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1: 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Bitte helfen Sie uns. Danke. 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Ein einheimischer Mann sucht im Großraum Brunneck die Möglichkeit, in einem Wald aufzuräumen, um Schabe machen zu können. Telefone 348 113 1955.
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3: Brenner-Autobahn wird heute komplett gesperrt. IWF und IEA warnen vor Spritmangel im Sommer. Das Wetter heute, Sonne und hohe Wolkenfelder. Im Studio David Gallmetzer. Einen schönen guten Morgen. Wegen der Blockade des Brennerpasses drohen heute massive Verkehrsbehinderungen. Für PKWs, die Nord-Südachse auf österreichischer Seite von 11 bis 19 Uhr gesperrt, auf italienischer Seite bereits von 10.30 Uhr bis 20 Uhr. Lastwagen dürfen den Pass schon früher nicht mehr passieren. Die Zivilschutzkräfte in Südtirol sind bei Bedarf bereit einzugreifen. Mit der Totalsperre des Brennerpasses und den damit verbundenen Auswirkungen auf den Verkehr steht ein aus Sicht des Zivilschutzes relevantes Ereignis bevor, das eine eingehende Beobachtung erfordert, erklärte der Direktor der Agentur für Bevölkerungsschutz, Klaus Unterweger, die Hochstufung des Zivilschutzstatus vom Normalzustand Zero auf die Aufmerksamkeitsstufe Alpha. Heute wird zudem im Zivilschutzzentrum an der Drususallee das Landeslagezentrum eingerichtet, sowie die Verkehrsleitzentrale Centro Operativo Viabilità, die im Austausch mit der staatlichen Koordinierungsstelle stehen wird. Der Internationale Währungsfonds, die Weltbank und die Internationale Energieagentur warnen vor einem möglichen Treibstoffmangel im Sommer. Um den massiven Ausfall von Lieferungen durch die Straße von Hormuz auszugleichen, werden die weltweiten Ölvorräte in beispiellosem Tempo abgebaut. Setzt keine Normalisierung ein, drohen Risiken für die Treibstoffsicherheit und die gesamte Wirtschaft. Durch die Meerenge wird normalerweise ein großer Teil des weltweiten Öl- und Flüssiggashandels abgewickelt. Der Iran blockiert die Wasserstraße seit Kriegsbeginn Ende Februar weitgehend. US-Präsident Donald Trump macht ein mögliches Abkommen mit dem Iran weiterhin von klaren Bedingungen abhängig. Nach Gesprächen im Weißen Haus erklärte ein Regierungsvertreter, dass die von Trump gesetzten roten Linien eingehalten werden müssten. Dazu gehöre insbesondere die Forderung, dass der Iran unter keinen Umständen in den Besitz von Atomwaffen gelangen dürfe. Zuvor hatte die Internationale Atomenergieorganisation mitgeteilt, dass Kasachstan bereit sei, iranische Uranbestände zu übernehmen. Nach Schätzungen verfügt der Iran derzeit über rund 440 Kilogramm angereichertes Uran. Das Landesgesetz Raum und Landschaft ist von der Landesregierung angepasst worden. Konkret geht es um einige Neuerungen, die durch das Dekret Salva Casa eingeführt wurden. Damit wurden 2024 Änderungen am staatlichen Einheitstext im Bereich Bauwesen genehmigt, die der Rechtssicherheit dienen, die Richtigstellung von Liegenschaften erleichtern und auf eine Vereinfachung des Rechtsrahmens im Bereich Bauwesen abzielen. Ziel ist es, neben einer Vereinfachung und Entbürokratisierung den Bodenverbrauch zu reduzieren und bestehende Kubatur wiederzugewinnen und zu nutzen. Auch die Ermöglichung von leistbaren Wohnformen steht im Mittelpunkt, erklärt der zuständige Landesrat Peter Brunner. Zudem wurden im Zuge dieser Anpassungen weitere Möglichkeiten geschaffen, um Dachböden wiederzugewinnen und Wintergärten im landwirtschaftlichen Gebiet zu errichten.
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3: Monza hat sich am Freitag nach den Fixaufsteigern Venezia und Frosinone im Playoff der Serie B den letzten freien Platz in der Serie A gesichert. Die Norditaliener verloren am Freitag zwar das Rückspiel gegen Catanzaro daheim mit 0:2, da sie aber das Hinspiel mit demselben Resultat gewonnen hatten und bei Torgleichheit in der Meisterschaft besser klassierte Mannschaft aufsteigt, reichte das. Absteiger aus der Serie A sind hingegen Cremonese, Hellas Verona und Pisa. Das waren die aktuellen Themen zur Stunde.
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3: Das Wetter am heutigen Samstag. Es wird recht sonnig. Im Tagesverlauf ziehen einige hohe Wolkenfelder über Südtirol hinweg. Die Temperaturen liegen am Nachmittag zwischen 28 und 33 Grad. Die Wettervorschau. Der Sonntag bringt Sonne und Quellwolken, später sind örtlich auch Gewitter möglich. Der Montag beginnt stellenweise mit Restwolken nächtlicher Schauer. Danach scheint verbreitet die Sonne mit einigen harmlosen Quellwolken am Nachmittag. Am Dienstag wird es unbeständiger und deutlich kühler. Im Tagesverlauf entstehen über Südtirol verteilt einige Regenschauer und Gewitter.
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4: Guten Morgen aus der Landesverkehrsmeldezentrale, ich bin Manuel Scutellaro. Heute werden in Nordtirol die Brenner Autobahn sowie die Brenner Bundesstraße wegen einer Demonstration von 11 bis 19 Uhr gesperrt. Die Autobahn A22 ist in Richtung Norden zwischen Sterzing und der Grenze von 10.30 Uhr bis 20 Uhr gesperrt. Für Lkw über 7,5 Tonnen gilt das Fahrverbot auf dem gesamten Straßennetz Südtirols bereits ab 7 Uhr. Es wird angeraten, auf nicht notwendige Fahrten zu verzichten. Kommen Sie gut und sicher ans Ziel.
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2: Am heutigen Straßenblockade-Tag. Ich bin Alexander Lanz in der Fahrerkabine von Radio 2000, Ihr Begleiter. Guten Morgen, egal wo Sie uns zuhören, rund um den Globus. Das ist der Samstag, Wochenende.

Schön gesungen wie immer, Vincent und Fernando ins Herz geschrieben für unsere Ohrwascheln, das Ganze gesungen, der 30. Tag im Wonnemonat Mai und jetzt Alessa.

Um 5.25 Uhr war Sonnenaufgang und 20.56 Uhr Sonnenuntergang. Und jetzt ist er an der Reihe. Wir bleiben gleich musikalisch in Österreich. Oliver, Mr. Hyde. 12 Minuten nach 7. Guten Morgen.

Und in Sachen Verkehr, seit Wochen wird über die Protestveranstaltung gegen die Verkehrsbelastung auf der Brennerachse gesprochen. Heute Samstag ist es soweit. Von 11 bis 19 Uhr, da werden Autobahn und Bundesstraße in Gries am Brenner gesperrt. Ab 10.30 Uhr können Fahrzeuge in Sterzing nicht mehr auf die Brenner Autobahn auffahren. Die Verantwortlichen von Bevölkerungsschutz und Brenner Autobahn bereiten sich auf alle möglichen Szenarien vor. Alle Rettungsorganisationen und Feuerwehren sollen deshalb schnell reagieren können, wenn es wegen der langen Staus oder gar eines Zusammenbruchs des Verkehrs in Südtirol zu Problemen kommen sollte. Genau das wolle man mit den vielen Hinweisen auf die Sperre in den vergangenen Wochen denn auch verhindern. Besondere Vorbereitungen laufen auch auf der Brenner Autobahn bzw. bei der Brenner Autobahngesellschaft A22. Sie wird am Samstag, also heute ab 10.30 Uhr in Sterzing, die Autobahn sperren. Die Fahrzeuge müssen wir dann in Sterzing ableiten von der Autobahn und sie bestmöglich im Gebiet verteilen und ihnen die Geduld abverlangen, die sie bis zum Abend warten. So der Präsident Hartmann Reichhalter von der A22. Transit-Lkw müssen schon in Verona von der Brenner Autobahn abfahren und über Tarvis Österreich über Deutschland oder Deutschland erreichen. Damit sollte der Ausnahmetag, also am heutigen Samstag, ohne größere Probleme ablaufen. Wir wollen es hoffen. Bei uns jetzt ist der Stunde Sterzrock, Sehnsucht noch mehr.

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1: Charlene, ja, was hat sie uns gesungen?
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1: Ganz genau, wir wollen es wissen am Wochenende. Das Wetter am heutigen Samstag fühlt sich denn so an. Die Sonne scheint meist von früh bis spät. Am Nachmittag dann stehen über den Bergen nur ein paar harmlose Quellwolken. Das Hoch bleibt wetterbestimmend und sorgt für stabile Verhältnisse. Die Temperaturen schwanken so in etwa zwischen 27 bis 34 Grad. Der Sonntag bringt Sonne und Quellwolken, später sind örtlich auch Gewitter möglich. Der Montag beginnt stellenweise mit Restwolken nächtlicher Schauer. Danach scheint verbreitet die Sonne mit einigen harmlosen Quellwolken am Nachmittag. Am Dienstag wird es unbeständiger und deutlich kühler. Im Tagesverlauf entstehen über Südtirol verteilt einige Regenschauer und Gewitter. Der Mittwoch beginnt noch wechselhaft mit einigen Schauern. Im Laufe des Tages kommt es zu einer Wetterbesserung. Das wird uns versprochen. 7:58. Guten Morgen wünschen wir am Samstag. Jetzt geht's einige Jährchen zurück. Knickerbocker und Biene. Hallo, Klaus.

0: Unsere WhatsApp-Nummer 380 9 00 80 78, da ist was angekommen. Guten Morgen einmal zuallererst.
1: Hallo, guten Morgen, da ist der Norbert Dreher für die Kassel-Lotterspatzen. Ich wünsche Ihnen alle Zuhörern alles, alles Gute und viel Spaß mit Radio 2000.
0: Seit vielen Jahren erfolgreich, jetzt bei uns mit dabei, die Kassel-Lotterspatzen, Gloria, das neue Spatzenlied. Guten Morgen.

0: 7:40, der Minuten 10 nach 7:30 am Samstag.
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0: Was Frauen uns Männern immer wieder so Fragen stellen. Nathalie Holzner, beste Beweis dafür.
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0: Startend wie gewohnt mit dem Widder. Nicht jeder verdient Ihr Vertrauen. Behalten Sie Ihren kühlen Kopf und lassen Sie sich nicht blenden. Stier, wer wird das andere Geschlecht je verstehen? Sie heute ganz bestimmt nicht. Zwillinge, Sie haben das Gefühl, in Ihrem Leben passiere zu wenig. Genießen Sie die Zeit der Ruhe. Krebs, ein guter Tag, um neue Menschen kennenzulernen, Neues auszuprobieren und für einen kleinen Ausflug. Löwe, Sie behalten den Überblick und können sogar noch verlässliche Pläne für die kommende Woche machen. Jungfrau, Sie kommen voran, allerdings erkennen nicht alle an, was Sie verdient haben. Waage, Liebe und Romantik stehen heute nicht gerade im Vordergrund, schon bald wird sich das ändern. Skorpion, auch wenn es heute zu einigen Turbulenzen kommt, handeln Sie doch nur um Nebensächliches. Es handelt sich nur um Nebensächliches. Schütze, Zweifeln an Ihren Vorhaben sollten Sie sich mit jemandem beraten, der Sie schon länger kennt. Steinbock, heute sind Sie nicht belastbar. Meiden Sie Menschen, mit denen Sie ständig etwas zu klären haben. Wassermann, ein inspirierender Tag. Jetzt erkennen Sie, was in der nächsten Zeit Sie ändern möchten. Und Fische, die Reaktionen anderer haben es in sich, ziehen Sie sich aber besser nicht zu sehr in Ihr Schneckenhaus zurück.
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Der heutige Samstag, 30. Mai, wird wahrscheinlich dann auch eingehen in die Geschichte als Straßenblockadetag in den Alpen. Die Nachrichten in 4 Minuten, bis dann bleiben Sie dran. Da gibt es dann auch Verkehrsmeldungen.

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3: Weißes Kreuz. Knapp 4.200 Freiwillige leisten fast 1,9 Millionen Einsatzstunden. Brenner Autobahn wird heute komplett gesperrt. Das Wetter heute, Sonne und hohe Wolkenfelder. Im Studio David Gralmetzer. Einen schönen guten Morgen. Das Weiße Kreuz hat bei seiner Mitgliederversammlung im Drosow-Stadion in Bozen eine positive Bilanz des Jubiläumsjahres 2025 gezogen. Vor den Delegierten aller 33 Sektionen sowie zahlreichen Ehrengästen präsentierte die Hilfsorganisation ihre aktuellen Kennzahlen. Knapp 4.200 Freiwillige leisteten im vergangenen Jahr fast 1,9 Millionen Einsatzstunden. Würde man diese vergüten, entspräche das über 20 Millionen Euro. Diese Zahlen zeigen allerdings nur einen Teil dessen, was die Freiwilligen leisten. Sie sind seit der Gründung des Weißen Kreuzes das Herz und die wichtigste Stütze des Vereins, so Präsident Alexander Schmidt. Zudem zählt das Weiße Kreuz mittlerweile mehr als 145.000 Fördermitglieder. Wegen der Blockade des Brennerpasses drohen heute massive Verkehrsbehinderungen. Für Pkw ist die Nord-Süd-Achse auf österreichischer Seite von 11 bis 19 Uhr gesperrt. Ab 10.30 Uhr können Fahrzeuge in Sterzing nicht mehr auf die A22 auffahren. Lastwagen dürfen den Pass schon früher nicht mehr passieren. Mit der Totalsperre des Brennerpasses und den damit verbundenen Auswirkungen auf den Verkehr steht ein aus Sicht des Zivilschutzes relevantes Ereignis bevor, das eine eingehende Beobachtung erfordert, erklärte der Direktor der Agentur für Bevölkerungsschutz Klaus Unterweger. Die Hochstufung des Zivilschutzstatus vom Normalzustand Zero auf die Aufmerksamkeitsstufe Alpha. Heute wird zudem im Zivilschutzzentrum an der Drusus-Allee das Landeslagezentrum eingerichtet, sowie die Verkehrsleitzentrale Centro Operativo Viabilità, die im Austausch mit der staatlichen Koordinierungsstelle stehen wird. Immer mehr Häftlinge in Italien entscheiden sich dazu, im Gefängnis ein Universitätsstudium zu absolvieren. Derzeit sind landesweit 1.978 Inhaftierte an Hochschulen eingeschrieben. Das geht aus Daten hervor, die bei der Nationalversammlung der Konferenz der universitären Gefängniszentren in Sassari vorgestellt wurden. An dem Netzwerk beteiligen sich 55 Universitäten sowie rund 900 Lehrende, Tutoren und Verwaltungsmitarbeiter. Besonders deutlich ist der Anstieg bei den Frauen. Aktuell studieren 104 inhaftierte Frauen an italienischen Universitäten, fast doppelt so viele wie im Vorjahr. Damit nimmt rund 3,5% der weiblichen Gefängnispopulation an einem Hochschulstudium teil. Der Internationale Währungsfonds, die Weltbank und die Internationale Energieagentur warnen vor einem möglichen Treibstoffmangel im Sommer. Um den massiven Ausfall von Lieferungen durch die Straße von Hormuz auszugleichen, werden die weltweiten Ölvorräte in beispiellosem Tempo abgebaut. Setzt keine Normalisierung ein, drohen Risiken für die Treibstoffsicherheit und die gesamte Wirtschaft. Durch die Meerenge wird normalerweise ein großer Teil des weltweiten Öl- und Flüssiggashandels abgewickelt. Der Iran blockiert die Wasserstraße sei Kriegsbeginn Ende Februar weitgehend. Und das Landesgesetz Raum und Landschaft ist von der Landesregierung angepasst worden. Konkret geht es um einige Neuerungen, die durch das Dekret Salva Casa eingeführt wurden. Damit wurden 2024 Änderungen am staatlichen Einheitstext im Bereich Bauwesen genehmigt, die der Rechtssicherheit dienen, die Richtigstellung von Liegenschaften erleichtern und auf eine Vereinfachung des Rechtsrahmens im Bereich Bauwesen abzielen. Ziel ist es, neben einer Vereinfachung und Entbürokratisierung den Bodenverbrauch zu reduzieren und bestehende wieder zu gewinnen und zu nutzen. Auch die Ermöglichung von leistbaren Wohnformen steht im Mittelpunkt, erklärt der zuständige Landesrat Peter Brunner.
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3: Monza hat sich am Freitag nach den Fixaufsteigern Venezia und Frosinone im Playoff der Serie B den letzten freien Platz in der Serie A gesichert. Die Norditaliener verloren am Freitag zwar das Rückspiel gegen Catanzaro daheim mit 0:2, da sie aber das Hinspiel mit demselben Resultat gewonnen hatten und bei Torgleichheit in der Meisterschaft besser klassierte Mannschaft aufsteigt, reichte das. Absteiger aus der Serie A sind hingegen Cremonese, Hellas Verona und Pisa. Das waren die aktuellen Themen zur Stunde.
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3: Das Wetter am heutigen Samstag. Es wird recht sonnig. Im Tagesverlauf ziehen einige hohe Wolkenfelder über Südtirol hinweg. Die Temperaturen liegen am Nachmittag zwischen 28 und 33 Grad. Die Wettervorschau. Der Sonntag bringt Sonne und Quellwolken, später sind örtlich auch Gewitter möglich. Der Montag beginnt stellenweise mit Restwolken nächtlicher Schauer. Danach scheint verbreitet die Sonne mit einigen harmlosen Quellwolken am Nachmittag. Am Dienstag wird es unbeständiger und deutlich kühler. Im Tagesverlauf entstehen über Südtirol verteilt einige Regenschauer und Gewitter.
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7: Guten Morgen aus der Landesverkehrsmeldezentrale. Auf unseren Straßen ist alles in Ordnung. Auch von der Brenner-Autobahn wurden uns keine Störungen gemeldet. Heute werden in Nordtirol die Brenner-Autobahn sowie die Bundesstraße wegen einer Demonstration von 11 bis 19 Uhr gesperrt. Die Brenner-Autobahn ist in Richtung Norden zwischen Sterzing und der Grenze von 10.30 Uhr bis 20 Uhr gesperrt. Für Lkw über 7,5 Tonnen gilt das Fahrverbot auf dem gesamten Straßennetz Südtirols bis 20 Uhr. Alle unterwegs, gute Fahrt!
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0: Grüße von unserer Seite, buongiorno, sagen wir Ihnen. Ab 1. Juni, da können Autofahrer auf italienischen Autobahnen unter bestimmten Bedingungen Geld von der Maut zurückbekommen. Das gilt, wenn es wegen Baustellen oder aus anderen, nicht naturhervorgerufenen Umständen zu Staus kommt. Eine Rückerstattung gibt es aber nur, wenn die Verzögerung durch eine Baustelle verursacht wird und der betroffene Abschnitt von einem Betreiber verwaltet wird. Später soll das auch für Strecken mit mehreren Betreibern gelten. Wie viel Geld zurückkommt, hängt von der Länge der Verspätung ab. Bei kurzen Staus gibt es einen Teil der Maut zurück, bei langen Verzögerungen kann es eventuell auch die ganze Maut sein. Wie die Rückerstattung beantragt werden kann, erklärt der Präsident der A22-Gesellschaft Hartmann Reichhalter.
1: Auf der Internetseite des Transportministeriums wird eine Plattform eingerichtet, die sogenannte Customer Relationship Management, kurz CRM genannt. Dort gilt es sich zu registrieren. Vorzugsweise und einfacher nach meinem Dafürhalten funktioniert es, wenn man im Besitz eines digitalen Mautzahlungssystems ist, wie Telepass, Unipol und andere, da mit diesem System die Verrechnung und Rückerstattung der eventuell zustehenden Maut dann einfach erfolgen kann.
2: Auch sollte eine Auszahlung mittels Registrierung des Nummernschildes möglich sein. Das ist Reichhalter zufolge aber aufwendiger. Wie schnell Anträge auf Rückerstattung bearbeitet werden, ist noch nicht absehbar.
1: Selbstverständlich handelt es sich hier um ein System, wo zunächst der Verkehrsteilnehmer sein Anliegen mit einem Antrag auf Rückerstattung genau beschreibt und angibt. Dann wird der Konzessionär, in unserem Fall die Brenner Autobahn AG, aufgefordert, eine Kontrolle durchzuführen, ob die Angaben entsprechen. Und dann wird die Rückerstattung freigegeben, wie immer über diese Plattform des Transportministeriums.
0: Ja, und noch einmal, Geld gibt es also nur in genau geregelten Fällen. Bei Staus durch Unfälle, Notfallarbeiten oder schlechtem Wetter, da in diesem Falle eben nicht.
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0: Das war ein Beitrag unserer Redakteurin und Mitarbeiterin Petra Farkas.

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10: Liebe Freunde der Volksmusik und des Schlagers, aufgrund eines Trauerfalls muss die Veranstaltung Volksmusik trifft Schlager am Sonntag, den 31. 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Vielen Dank für Ihr Verständnis.

0: Das Wetter in Südtirol am Samstag.
1: Und auch der Blick auf die kommenden Tage. Heute Samstag wird es recht sonnig. Im Tagesverlauf ziehen einige hohe Wolkenfelder über Südtirol hinweg. Der Sonntag, also morgen, bringt Sonne und Quellwolken, später sind örtlich auch Gewitter möglich. Der Montag beginnt stellenweise mit Restwolken nächtlicher Schauer. Danach scheint verbreitet die Sonne mit einigen harmlosen Quellwolken am Nachmittag. Am Dienstag wird es unbeständiger und deutlich kühler. Im Tagesverlauf entstehen über Südtirol verteilt einige Regenschauer und Gewitter. Der Mittwoch beginnt noch wechselhaft mit einigen Schauern. Im Laufe des Tages kommt es zu einer Wetterbesserung, wird uns hier versprochen. Ist versprochen und wird auch nicht gebrochen, oder?

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geküsst, bis du 100 bist und hat die Frau was vermisst? Das waren die Flippers, Bye Bye Belinda, Jazz Musik aus Südtirol, immer wieder gerne gehört. Vivian Thaler und anschließend der

0: Entdecken Sie die Kraft des Mondes. 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Wir verraten, für welche Tätigkeiten die entsprechende Mondphase gerade günstig ist.
1: Guten Morgen, liebe Hausfrauen und Männer, und heute besser Tür und Fenster zu, denn ausgiebiges Lüften ist bei der momentanen Mondkonstellation nicht günstig. Vor allem Kellerräume, die könnten dabei viel Feuchtigkeit anziehen.
0: Der Mond, seit jeher unser himmlischer Begleiter mit großem Einfluss auf unser Leben, Gesundheit, Ernährung, Körperpflege, Haushalt und Garten. Besser leben nach dem Mondkalender.

Mittlerweile wissen wir es alle, der Brennerpass wird heute wegen einer Demonstration stundenlang für den Verkehr gesperrt. Das gilt für die Brennerautobahn und für alle Nebenstrecken. Bei uns die Nachrichten in 2 Minuten. Bis dann, bleiben Sie dran. Anschließend nach dem Wetter auch Verkehrsmeldungen.

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2: Die aktuellen Themen zur Stunde, jetzt um 9 Uhr, die Nachrichten.
3: Weißes Kreuz. Knapp 4.200 Freiwillige leisten fast 1,9 Millionen Einsatzstunden. Zusammenarbeit und Abstimmung zwischen Schulen, Sozial- und Gesundheitsdiensten und Arbeitgebern soll verbessert werden. Das Wetter heute, Sonne und hohe Wolkenfelder. Im Studio David Gahlmetzer. Einen schönen guten Morgen. Das Weiße Kreuz hat bei seiner Mitgliederversammlung im Drosow-Stadion in Bozen eine positive Bilanz des Jubiläumsjahres 2025 gezogen. Vor den Delegierten aller 33 Sektionen sowie zahlreichen Ehrengästen präsentierte die Hilfsorganisation ihre aktuellen Kennzahlen. Knapp 4.200 Freiwillige leisteten im vergangenen Jahr fast 1,9 Millionen Einsatzstunden. Würde man diese vergüten, entspräche das über 20 Millionen Euro. Diese Zahlen zeigen allerdings nur einen Teil dessen, was die Freiwilligen leisten. Sie sind seit der Gründung des Weißen Kreuzes das Herz und die wichtigste Stütze des Vereins, so Präsident Alexander Schmidt. Zudem zählt das Weiße Kreuz mittlerweile mehr als 145.000 Fördermitglieder. Die Themen der Inklusion von Menschen mit Behinderungen in der Schule und der anschließende Übergang von der Schule in die Arbeitswelt standen im Mittelpunkt des Antrittsbesuchs der Präsidentin vom Dachverband für Soziales und Gesundheit, Roberta Rigamonti, ihrem Stellvertreter Richard Stampfl, Direktor Günther Sommier und Ausschussmitglied Veronika Pfeiffer bei Landesrat Philipp Achammer. Übereinstimmend wurde festgestellt, dass die Zusammenarbeit und Abstimmung zwischen Schulen, Sozial- und Gesundheitsdiensten sowie Arbeitgebern verbessert werden muss. Landesrat Achammer unterstützt dieses Anliegen ausdrücklich und schlug vor, gemeinsam ein Projekt auszuarbeiten. Der Dachverband und seine Mitgliedsorganisationen sollen dabei eingebunden werden. Mehr als 1.800 Vorschläge zur Vereinfachung der Landesverwaltung sind seit Beginn der Legislaturperiode eingegangen. Davon gelten 838 Maßnahmen als umsetzbar, 240 davon sind bereits realisiert worden. Zu den bereits verwirklichten Maßnahmen des Projektes Bürgernahe Verwaltung zählen die digitale Einreichung von Gesuchen für die Wohnbauförderung, eine verständlichere Sprache auf dem Landeswebportal sowie das neue Euregio-Ticket. Herzstück der Verwaltungsmodernisierung ist das neue Bürgerportal MyCivis, das heuer online gegangen ist. Die KI-gestützte Plattform bündelt mehr als 960 Verwaltungsdienste und ist rund um die Uhr erreichbar. Laut Generaldirektor Alexander Steiner sind derzeit 363 weitere Vorschläge in Umsetzung. Bis zum Ende der Legislaturperiode sollen 90% der positiv bewerteten Maßnahmen realisiert werden. Immer mehr Häftlinge in Italien entscheiden sich dazu, im Gefängnis ein Universitätsstudium zu absolvieren. Derzeit sind landesweit 1.978 Inhaftierte an Hochschulen eingeschrieben. Das geht aus Daten hervor, die bei der Nationalversammlung der Konferenz der universitären Gefängniszentren in Sassari vorgestellt wurden. An dem Netzwerk beteiligen sich 55 Universitäten sowie rund 900 Lehrende, Tutoren und Verwaltungsmitarbeiter. Besonders deutlich ist der Anstieg bei den Frauen. Aktuell studieren 104 Inhaftierte. Inhaftierte Frauen an italienischen Universitäten. Damit nimmt rund 3,5% der weiblichen Gefängnispopulation an einem Hochschulstudium teil. Und wenige Tage nach Medienberichten über eine mögliche militärische Eskalation zwischen den USA und Kuba haben ranghohe Generäle beider Staaten ein ungewöhnliches direktes Treffen abgehalten. Wie beide Seiten mitteilten, trafen der Chef des zuständigen US-Regionalkommandos Francis Donovan und der Chef des Generalstabs der kubanischen revolutionären Streitkräfte Roberto Legra Sotolongo im Außenbereich des US-Stützpunkts Guantanamo Bay auf der sozialistischen Karibikinsel zusammen. Bei dem kurzen Austausch sind Fragen der operativen Sicherheit erörtert worden, teilte das US-Militär mit. Weitere Einzelheiten dazu gibt es jedoch nicht.
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3: Das Wetter am heutigen Samstag. Es ist recht sonnig, im Tagesverlauf ziehen einige hohe Wolkenfelder über Südtirol hinweg. Die Temperaturen liegen am Nachmittag zwischen 28 und 33 Grad. Die Wettervorschau. Der morgige Sonntag bringt Sonne und Quellwolken, später sind örtlich auch Gewitter möglich. Der Montag beginnt stellenweise mit Restwolken, nächtlicher Schauer. Danach scheint verbreitet die Sonne mit einigen harmlosen Quellwolken am Nachmittag. Am Dienstag wird es unbeständiger und deutlich kühler. Im Tagesverlauf entstehen über Südtirol verteilt einige Regenschauer und Gewitter.
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6: Guten Morgen aus der Landesverkehrsmeldezentrale. Ich bin Manuel Scutellaro. Auf der Brenner Autobahn kommen Sie derzeit gut voran und auch von den anderen Hauptstraßen wurden uns keine Störungen gemeldet. Noch ein Hinweis, heute in Nordtirol werden die Brenner Autobahn sowie die Brenner Bundesstraße wegen einer Demonstration von 11 bis 19 Uhr gesperrt. Die A22 ist in Richtung Norden zwischen Sterzing und der Grenze von 10.30 Uhr bis 20 Uhr gesperrt. Für Lkw über 7,5 Tonnen gilt das Fahrverbot auf dem gesamten Straßennetz bis heute Abend 20 Uhr. Das war's von uns. Gute Fahrt!
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2: Guten Morgen und einen schönen Samstag. Vormittag. Und überhaupt, möge er schön sein, der ganze Tag.
7: Hey, ja.

Tja, ich habe gerade nachgeschaut. Bis zum 20. Juni befinden wir uns noch im Sternzeichen des Zwillings. Die Stärken der Zwillinge wären in diesem Falle folgende: kommunikativ, heiter, überzeugend, vorurteilslos, wissbegierig, neugierig und kreativ. Und die Schwächen der Zwillinge sind dann folgende: stressanfällig, distanziert, ruhelos, unehrlich und ungeduldig. Man muss sie einfach lieben. Die lieben Zwillinge, oder? Ja, gleich zwei im Angebot. Zwillinge eben. Das hört

0: Nicht nur wettermäßig, auch die Sonne aus dem Radio. 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
0: Und wieder mal ist es soweit. Ist der Stunde Zeit, wenn es Sommer wird.

Wenn ich Sie jetzt fragen würde, welche Jahreszeit hätten Sie am liebsten, Frühling, Sommer, Herbst oder Winter, würden wir dann auch gespannt sein, wenn Sie es uns zukommen lassen möchten, eventuell via WhatsApp unter 380-900-8078. Also welche Jahreszeit ist die Ihre am liebsten? Dann können Sie uns das gerne mitteilen und eventuell auch den Grund dafür angeben. Das soll es auch geben. Also meine liebste Jahreszeit ist gerade jetzt. Und

0: Ich habe Sie zuvor gefragt, welche Jahreszeit die Ihre liebste wäre. Da ist was angekommen. Ganz liebe Grüße und ich liebe alle vier Jahreszeiten. Das ist schön und jetzt wissen wir auch, warum.
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2: 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Das Tierheim Oberfindl hat uns mitgeteilt, dass derzeit viele Katzen auf eine zweite Chance warten. Wenn Sie ein gutes Zuhause bieten können, dann melden Sie sich bei uns oder kommen Sie vorbei. Bitte helfen Sie uns. Danke. 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Hier bekommt man noch traditionelle Südtiroler Küche, selbstgemachte Kuchen und auch Säfte. Die urige Hütte mit sagenhaften Ausblick erreichen Sie über den Wanderweg in circa einer Stunde. Besuchen Sie die Berdinger Alm in Derenten und lassen Sie die Seele baumeln. Ein einheimischer Mann sucht im Großraum Bruneck die Möglichkeit, in einem Wald aufzuräumen, um Schabe machen zu können. Telefone 348 113 1955.

Stefan Ross, dieses Jahr läuft's ja noch. Morgen ist der Start, nämlich am Sonntag, 31. Mai, die letzte Ausgabe, voraussichtlich am 6. September heurigen Jahres von 10 bis 12 Uhr, immer wieder sonntags im ARD-Fernsehen. Und dann soll angeblich Schluss sein. Ja. Sehr zum Unverständnis vieler Zuseherinnen und Zuseher und Fans dieser Sendung. Und dann auch Stefan Ross. Lassen wir uns überraschen, was draus wird von Seiten der Fernsehmächtigen.

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Das typische Angebot, wie kannst du mich bloß lieben? Ja, er ist ganz leicht zu nehmen. Also Hand, wie sagt man da? Ja, handelbar. Da gibt es einen Ausdruck, der fällt mir im Moment nicht ein, aber es wird schon noch werden, meine grauen Hirnzellen zu aktivieren. Jetzt bleiben wir gleich bei Musik aus Österreich. Jetzt ist

0: Tja, viel Sonne, hohe Temperaturen ebenso, aufgrund dessen schlechte Luft im Süden Südtirols. Zum ersten Mal wurde nämlich heuer am vergangenen Dienstag die Ozonschwelle überschritten. Betroffen waren dabei Kodinik, Neumarkt und Leifers. Dort lagen die Werte deutlich über dem empfohlenen Grenzwert. Besonders häufig tritt das im Unterland und rund um Bozen auf. Warum das so ist, erklärt im Folgenden Dr. Luca Verdi, Direktor des Labors für Luftanalysen und Strahlenschutz in Südtirol.
1: Das ist keine Ausnahme. Also Ozon ist ein typischer Sommerschadstoff. Der entsteht dann, wenn eine starke Sonneneinstrahlung andauernd mit hohen Temperaturen gekoppelt ist. Es ist recht regelmäßig, dass das zwischen Mai und Juni passiert. Wo das Phänomen am meisten auftritt, ist eben im Unterland und generell Talkessel um Bozen mit den jeweiligen Berghängen und auch die Hochplateaus um Bozen bzw. von Bozen.
2: Nicht nur die Hitze selbst spielt dabei eine Rolle, auch Luftströmungen beeinflussen die Ozonwerte in Südtirol.
1: Diese Überschreitung dieser Situationen von erhöhten Ozonkonzentrationen sind zum Teil Eigenproduktion, zum Teil, und das passiert eher in den ersten Nachmittagsstunden, bis dann in den ersten Abendstunden eher ein Transportphänomen auftritt von Süden, das dann die ozonreiche Luft von der Poebene von Trentino nach Südtirol hinauf transportiert.
2: Vor allem empfindliche Menschen sollten an solchen Tagen vorsichtig sein und körperliche Belastung im Freien möglichst vermeiden.
1: Ozon ist ein Reizgas und das kann vor allem bei sensiblen Personen, aber auch bei jüngeren oder älteren Leuten Atemwegbeschwerden hervorrufen oder auch Reizerscheinungen bei den Augen. Das passiert eher zu gewissen Uhrzeiten. Was man dann vermeiden sollte, ist in erster Linie körperliche Anstrengungen in diesen Nachmittags- bis Abendstunden.
0: Also wir haben es gehört, das Wetter macht Ozon. Die aktuellen Messdaten aus ganz Südtirol können jederzeit online abgerufen werden bei der Landesagentur für Umwelt und Klimaschutz. Und zwar dort werden die Werte dann auch laufend aktualisiert. Das war ein Beitrag unserer lieben Kollegin und Mitarbeiterin, Redakteurin Sandra Hofer.

Das wäre es gewesen vom heutigen Muntermacher am Samstag. Ich bin Alexander Lanz, darf mich verabschieden, an dieser Stelle weitergeben nach den 10 Uhr Nachrichten zum Kollegen Roland Innerbichler. Was wünsche ich Ihnen? Ein schönes, stressfreies, autofreies Wochenende oder einen Versuch wäre es doch wert. Bleiben Sie uns erhalten, wo immer Sie uns zuhören.

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2: Die aktuellen Themen zur Stunde, jetzt um 10 Uhr am Samstagvormittag, die Nachrichten.
3: Entspannte Verkehrslage entlang der Brennerroute. Zusammenarbeit und Abstimmung zwischen Schulen, Sozial- und Gesundheitsdiensten und Arbeitgebern soll verbessert werden. Das Wetter heute, Sonne und hohe Wolkenfelder. Im Studio David Gallmetzer. Einen schönen Vormittag. Kurz vor der geplanten Sperre der Brennerroute in Tirol zeigt sich die Verkehrslage überraschend entspannt. Nach Angaben des österreichischen Autofahrerclubs blieb der erwartete Ansturm auf die wichtige Nord-Süd-Verbindung bislang aus. Die Experten des ÖAMTC hatten ursprünglich damit gerechnet, dass zahlreiche Reisende noch vor Inkrafttreten der Sperre am Samstagvormittag durch Tirol fahren würden. Beobachter berichten jedoch von einem deutlich geringeren Verkehrsaufkommen als üblich. Ein ähnliches Bild zeigt sich auch auf Südtiroler Seite. Zwischen Bozen und dem Grenzübergang waren ebenfalls nur wenige Fahrzeuge unterwegs. Auf Südtiroler Seite beginnt die Sperre in einer knappen halben Stunde an der Mautstelle Sterzing. Die Themen der Inklusion von Menschen mit Behinderungen in der Schule und der anschließende Übergang von der Schule in die Arbeitswelt stand im Mittelpunkt des Antrittsbesuchs der neuen Präsidentin des Dachverbands für Soziales und Gesundheit, Roberta Rigamonti, ihrem Stellvertreter Richard Stampfl, Direktor Günther Somnia und Ausschussmitglied Veronika Pfeiffer bei Landesrat Philipp Achammer. Übereinstimmend wurde festgestellt, dass die Zusammenarbeit und Abstimmung zwischen Schulen, Sozial- und Gesundheitsdiensten sowie Arbeitgebern verbessert werden muss. Landesrat Achammer unterstützt dieses Anliegen ausdrücklich und schlug vor, gemeinsam ein Projekt auszuarbeiten. Der Dachverband und seine Mitgliedsorganisationen sollen dabei eingebunden werden. Wegen anhaltender Trockenheit und hoher Temperaturen ist die Waldbrandgefahr in ganz Südtirol deutlich erhöht. Besonders kritisch ist die Lage derzeit im Finchgau, wo Böden, Vegetation und Waldbestände nach mehreren niederschlagsarmen Wochen als extrem trocken gelten. Das Forstinspektorat Schlanders meldete gestern Temperaturen von mehr als 30 Grad, eine Luftfeuchtigkeit von unter 30% sowie mäßigen Westwind. Der sogenannte Oberwind könnte die Ausbreitung möglicher Brände zusätzlich begünstigen. Angesichts der Wetterlage sowie des erwarteten erhöhten Verkehrsaufkommens rund um die angekündigte Brennersperre und das verlängerte Feiertagswochenende wurde das Gefährdungspotenzial für Waldbrände im Warnlagebericht auf die zweithöchste Warnstufe Orange angehoben. Das Weiße Kreuz hat bei seiner Mitgliederversammlung im Drusu-Stadion in Bozen eine positive Bilanz des Jubiläumsjahres 2025 gezogen. Vor den Delegierten aller 33 Sektionen sowie zahlreichen Ehrengästen präsentierte die Hilfsorganisation ihre aktuellen Kennzahlen. Knapp 4.200 Freiwillige leisteten im vergangenen Jahr fast 1,9 Millionen Einsatzstunden. Würde man diese vergüten, entspreche das über 20 Millionen Euro. Sie sind seit der Gründung des Weißen Kreuzes das Herz und die wichtigste Stütze des Vereins, so Präsident Alexander Schmidt. Zudem zählt das Weiße Kreuz mittlerweile mehr als 145.000 Fördermitglieder. Und im kleinsten EU-Land Malta wird heute ein neues Parlament gewählt. Mehr als 341.000 Einwohner und Einwohnerinnen sind wahlberechtigt. Umfragen sehen die sozialdemokratische Regierungspartei Labour von Premierminister Robert Abela vor der konservativen Nationalist Party. Eine Wiederwahl Abelas wird entsprechend erwartet. Mit dem offiziellen Ergebnis wird im Laufe des Sonntags gerechnet. Ende April hat Abela in einer abendlichen Fernsehansprache die eigentlich für Anfang kommenden Jahres vorgesehene Parlamentswahl auf den 30. Mai vorgezogen. Der maltesische Regierungschef hatte globale geopolitische Sorgen infolge des Irankriegs als Begründung für die vorgezogene Wahl genannt.
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3: Das Wetter am heutigen Samstag. Es ist recht sonnig, im Tagesverlauf ziehen einige hohe Wolkenfelder über Südtirol hinweg. Die Temperaturen liegen am Nachmittag zwischen 28 und 33 Grad. Die Wettervorschau. Der morgige Sonntag bringt Sonne und Quellwolken, später sind örtlich auch Gewitter möglich. Der Montag beginnt stellenweise mit Restwolken nächtlicher Schauer. Danach scheint verbreitet die Sonne mit einigen harmlosen Quellwolken am Nachmittag. Am Dienstag wird es unbeständiger und deutlich kühler. Im Tagesverlauf entstehen über Südtirol verteilt einige Regenschauer und Gewitter.
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5: Aus der Landesverkehrsmeldezentrale begrüßt Sie Silke Andres. Brenner Autobahn in Richtung Süden zwischen Rovereto Süd und Affi 6 Kilometer Stau nach einem Unfall. Heute werden in Nordtirol die Brenner Autobahn sowie die Bundesstraße wegen einer Demonstration von 11 bis 19 Uhr gesperrt. Die A22 ist in Richtung Norden zwischen Sterzing und der Grenze von 10.30 Uhr bis 20 Uhr gesperrt. Für Lkw über 7,5 Tonnen gilt das Fahrverbot auf dem gesamten Straßennetz Südtirols bis 20 Uhr. Allen unterwegs, gute Fahrt!
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0: ja nicht nein, sondern ja, denn in der nächsten Stunde schaut ein richtig toller Gast bei uns vorbei.
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0: Diesmal mit einem Mann, der sich Tradition und Tirol an den Hut gesteckt hat, im wahrsten Sinne des Wortes. Im Studio begrüßen dürfen wir Christoph Schmid, Landeskommandant der Südtiroler Schützen, an diesem Samstag zwischen 11 und 12 Uhr.
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0: Ja, und Sie sehen es selber, 10 Uhr und 16 Minuten, das heißt, lange müssen wir uns nicht mehr drauf gedulden, freue ich mich sehr drauf. So, zurück in die erste Stunde im Vormittagsprogramm, da gibt es kein Samstags-Espresso, also kein Tässchen Kaffee, sondern den Blick auf den Mondkalender.
1: 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Wir verraten, für welche Tätigkeiten die entsprechende Mondphase gerade günstig ist.
3: Guten Morgen, liebe Hausfrauen und Männer, und heute besser Tür und Fenster zu, denn ausgiebiges Lüften ist bei der momentanen Mondkonstellation nicht günstig. Vor allem Kellerräume, die könnten dabei viel Feuchtigkeit anziehen.
1: Der Mond, seit jeher unser himmlischer Begleiter mit großem Einfluss auf unser Leben, Gesundheit, Ernährung, Körperpflege, Haushalt und Garten. Besser leben nach dem Mondkalender.
0: Ja, Sie haben es gehört, heute bleibt die Bude zu. Heute tun wir nicht lüften, gell? 10 und 17 Minuten.

0: Popmusik aus Südtirol, Graziano, seine neue Liebe und neues Glück, unser Hit, die Stunde, 11:03. Und ich wünsche Ihnen einen wunderschönen Samstagvormittag.
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0: Ja, und sommerlich wird es auch mit dem nächsten Gruß bzw. Plattenwunsch von Nick B., die braun gebrannte Haut. Also bei den Temperaturen, bei dem Wetter kriegen wir das alle mal hin. Der Klaus aus Schlanders, der hat sich bei uns gemeldet. Er grüßt alle aus Schlanders und wünscht einen schönen Tag. Und ja, klar, so macht man sich Freude.

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3: Feuer, Stein und harte Arbeit. Wer heute durch die Wälder rund um Aschbach, einem Bergweiler der Gemeinde Algund, wandert, der entdeckt einen Ort, der auf den ersten Blick unscheinbar wirkt. Eine alte Kalkgrube und daneben ein gemauerter Ofen. Nur kein Museum, keine große Inszenierung, und doch erzählt dieser Platz eine Geschichte, die tief in den Alltag früherer Generationen hineinführt. Denn hier wurde gearbeitet, gebuckelt, und zwar hart. Die Kalkgrube und die Kalköfen von Aschbach, die liegen nur wenige Gehminuten vom Figeljoch entfernt. Bis etwa 1960 war das hier eine wichtige Einnahmequelle für die Menschen aus der Umgebung. Was heute wie ein stiller Platz im Walde wirkt, war damals ein Ort voller Rauch, Hitze und Bewegung. Die Arbeit, die begann in der Grube. Dort wurde Kalkstein gebrochen und auch gesammelt. Anschließend kam er in den Ofen. Tagelang, manchmal eine ganze Woche lang, musste das Feuer brennen. Temperaturen von über 1000 Grad waren nötig, damit aus dem Kalkstein der sogenannte Brandkalk entstand, ein wichtiger Baustoff für Häuser, Mauern und Putz. Das bedeutete Holz nachlegen, Hitze aushalten und kaum Schlaf. Der Rauch, der war dann auch weithin sichtbar und für viele Menschen auch ein Zeichen: Hier wird gearbeitet, hier entsteht etwas. Kalk war ja damals unverzichtbar, ohne ihn hätte man kaum bauen können. Fast jedes Haus, jede Mauer hatte ein Stück dieser Arbeit in sich. Ohne Kalk ging es nicht. Tja, und doch, wie so oft, kam irgendwann der Wandel. Mit dem Aufkommen von Zement verlor das Kalkbrennen an Bedeutung und diese jahrhundertealte Tradition verschwand langsam. Zurückgeblieben ist dann ein Ort, der heute still geworden ist. Die Öfen, die stehen noch, die Grube, die ist noch da, aber das Feuer, das ist längst erloschen, und dennoch. Ein Stück Südtirol, das nicht von großen Namen erzählt, sondern von Menschen, die mit ihren Händen etwas geschaffen haben. Und wenn man heute dort steht, zwischen Bäumen und alten Mauern, dann kann man sich fast vorstellen, wie es früher war. Das Knistern des Feuers, der Rauch in der Luft und Südtiroler Mando, die wussten, ohne ihre Arbeit, da würde hier kein Haus stehen.
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8: Genau, das ist ein bisschen was aus der Werbeabteilung. 10 Uhr und 43 Minuten. Und so wie sich das gehört für ein gutes Radiogerät, und wir sind ein solches, nach Werbung gibt's Musik. In diesem Fall Christian Franke. Anschließend ein paar Infos aus der Verkehrsmeldezentrale.

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1: Schönen Vormittag aus der Landesverkehrsmeldezentrale. Es begrüßt Sie Manuel Scutellaro. Auf der Brenner Autobahn in Richtung Süden zwischen Rovereto Süd und Afi hat sich der Stau wieder aufgelöst. Auf den anderen Hauptstraßen Südtirols herrscht lebhafter Reiseverkehr. Staus wurden uns nicht gemeldet. Und noch ein Hinweis, wegen einer Demonstration sind in Nordtirol von 11 bis 19 Uhr die Brenner Autobahn sowie die Bundesstraße gesperrt. In Südtirol ist die A22 in Richtung Norden zwischen Sterzing und der Grenze ab jetzt bis 20 Uhr gesperrt. Sichere Fahrt!

0: Tja, Stimmen, die man kennt natürlich, die gehören den Gruber, der Lernet Engel, der tanzende Engel. Bei uns um 4 Minuten vor 11.
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0: Ganz genau und wir werden es nicht versäumen.
7: Vielleicht.

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1: Entspannte Verkehrslage entlang der Brennerroute. Neu gestalteter Masterstudiengang Bildungswissenschaften für den Primarbereich. Uni BZ startet zweite Bewerbungsphase. Das Wetter heute, Sonne und hohe Wolkenfelder. Im Studio David Gahlmetzer. Einen schönen Vormittag. Der Brennerpass wird in 10 Minuten für die nächsten 8 Stunden gesperrt. Grund dafür ist eine Demonstration bei Gries am Brenner. Kurz vor der Schließung zeigte sich die Verkehrslage überraschend entspannt. Nach Angaben des österreichischen Autofahrerclubs blieb der erwartete Ansturm auf die wichtige Nord-Süd-Verbindung aus. Ein ähnliches Bild zeigte sich auch auf Südtiroler Seite. Zwischen Bozen und dem Grenzübergang waren ebenfalls nur wenige Fahrzeuge unterwegs. Auf Südtiroler Seite begann die Sperre um 10.30 Uhr an der Mautstelle Sterzing. Zu erheblichen Verzögerungen kommt es aktuell auf der Brennerbahnstrecke. Nach Angaben von Trenitalia ist der Bahnverkehr zwischen Peri und Dolce bei Verona aufgrund von Schäden an der Infrastruktur, die offenbar von Unbekannten verursacht wurden, stark beeinträchtigt. Am frühen Morgen war entlang der Strecke ein Brand ausgebrochen. Die genauen Umstände des Vorfalls sind derzeit noch unklar. Fernverkehr, Intercity und Regionalzüge weisen Verspätungen von bis zu 100 Minuten auf. Zudem kann es bei Regionalzügen zu Teil- oder sogar komplett ausfallen kommen. Mit einem reformierten Masterstudiengang Bildungswissenschaften für den Primarbereich möchte die Freie Uni Bozen ab Herbst noch gezielter junge Menschen für den Beruf in Kindergarten und Grundschule begeistern. Die Bewerbung dafür läuft bis zum 8. Juli. Der 5-jährige Masterstudiengang am Campus Brixen wurde in Zusammenarbeit mit den 3 Bildungsdirektionen umfassend überarbeitet und an die aktuellen Anforderungen im Bildungsbereich angepasst. Mehr Praxis, flexible Lernformate und eine stärkere Verbindung zwischen Studium und Berufsalltag sollen das Studium attraktiver machen und angehende Pädagoginnen und Pädagogen bestmöglich auf ihre Tätigkeit vorbereiten. Die Schule und die jungen Generationen haben sich tiefgreifend verändert, entsprechend muss sich auch die Rolle der Lehrpersonen weiterentwickeln, erklärt Professorin Antonella Brighi, Dekanin der Fakultät für Bildungswissenschaften. Die Themen der Inklusion von Menschen mit Behinderungen in der Schule und der anschließende Übergang von der Schule in die Arbeitswelt stand im Mittelpunkt des Antrittsbesuchs der Präsidentin des Dachverbands für Soziales und Gesundheit, Roberta Rigamonti, ihrem Stellvertreter Richard Stampfl, Direktor Günther Sommier und Ausschussmitglied Veronika Pfeiffer bei Landesrat Philipp Achammer. Übereinstimmend wurde festgestellt, dass die Zusammenarbeit und Abstimmung zwischen Schulen, Sozial- und Gesundheitsdiensten sowie Arbeitgebern verbessert werden muss. Landesrat Dachhammer unterstützt dieses Anliegen ausdrücklich und schlug vor, gemeinsam ein Projekt auszuarbeiten. Der Dachverband und seine Mitgliedsorganisationen sollen dabei eingebunden werden. Und wegen anhaltender Trockenheit und hoher Temperaturen ist die Waldbrandgefahr in ganz Südtirol deutlich erhöht. Besonders kritisch ist die Lage derzeit im Finchgau, wo Böden, Vegetation und Waldbestände nach mehreren niederschlagsarmen Wochen als extrem trocken gelten. Das Forstinspektorat Schlanders meldete gestern Temperaturen von mehr als 30 Grad, eine Luftfeuchtigkeit von unter 30% sowie mäßigen Westwind. Angesichts der Wetterlage sowie des erwarteten erhöhten Verkehrsaufkommens rund um die Brennersperre und das verlängerte Feiertagswochenende wurde das Gefährdungspotenzial für Waldbrände im Warnlagebericht auf die zweithöchste Warnstufe Orange angehoben.
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1: Das Wetter am heutigen Samstag. Es ist recht sonnig, im Tagesverlauf ziehen einige hohe Wolkenfelder über Südtirol hinweg. Die Temperaturen liegen am Nachmittag zwischen 28 und 33 Grad. Die Wettervorschau. Der morgige Sonntag bringt Sonne und Quellwolken, später sind örtlich auch Gewitter möglich. Der Montag beginnt stellenweise mit Restwolken, nächtlicher Schauer. Danach scheint verbreitet die Sonne mit einigen harmlosen Quellwolken am Nachmittag. Am Dienstag wird es unbeständig und deutlich kühler. Im Tagesverlauf entstehen über Südtirol verteilt einige Regenschauer und Gewitter.
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4: Schönen Vormittag aus der Landesverkehrsmeldezentrale. Es begrüßt Sie Manuel Scutellaro. Auf der Brennerautobahn in Richtung Süden zwischen Rovereto Süd und Affi hat sich der Stau wieder aufgelöst. Auf den anderen Hauptstraßen Südtirols herrscht lebhafter Reiseverkehr. Staus wurden uns nicht gemeldet. Und noch ein Hinweis, wegen einer Demonstration sind in Nordtirol von 11 bis 19 Uhr die Brenner Autobahn sowie die Bundesstraße gesperrt. In Südtirol ist die A22 in Richtung Norden zwischen Sterzing und der Grenze ab jetzt bis 20 Uhr gesperrt. Sichere Fahrt!
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0: an den Hut gesteckt hat, also im wahrsten Sinne des Wortes. Im Studio begrüßen darf ich Christoph Schmidt, Landeskommandant der Südtiroler Schützen. Grüß dich, Christoph.
1: Hallo, grüß dich und danke für die Einladung.
0: Ganz gern. Johannes Krück sagt, du bist bei den Schützen und seit 2025 ein Landeskommandant. Hat sich seitdem dein Leben ein bisschen verändert?
1: Ja, natürlich hat sich ein bisschen verändert. Man ist im Endeffekt Landeskommandant des Südtiroler Schützenbundes. Die Termine sind natürlich mehr geworden, auch die Verantwortung. Und somit hat sich natürlich schon in meinem Leben ein bisschen was geändert. Aber natürlich habe ich auch gewusst damals, als ich mich zur Verfügung gestellt habe, zur Wahl des Landeskommandanten, was auf mich zukommt, weil ich ja 3 Jahre davor Landeskommandant Stellvertreter gewesen bin.
0: Was hat dich eigentlich dazu bewegt, die Funktion auch zu übernehmen?
1: Die Sache war eigentlich ganz einfach, dass mehrere Leute innerhalb des Südtiroler Schützenbundes an mich herangetreten sind mit dem Wunsch, dass ich den Südtiroler Schützenbund leiten soll. Haben wir das natürlich auch sehr gut überlegt, auch intern mit der Familie abgesprochen. Und dann war es eigentlich für mich relativ klar, gut, ich werde mir dieser Herausforderung stellen und ich bin mit Leib und Seele und großer Freude natürlich dabei.
0: Mhm. Was bedeutet dir Schütze sein heute im Jahr 2026?
1: Schütze sein bedeutet, sich fürs eigene Land einzusetzen. Schütze sein bedeutet, mit einer Vorbildfunktion voranzugehen, ganz klar zu Werte zu stehen, sich einzusetzen für unsere Minderheit in diesem Staat, die Heimat zu schützen, Werte weiterzubringen, den christlichen Glauben und auch den Väterglauben zu leben und zu schauen, dass wir in Zukunft in den Landl gut als Minderheit, sage ich jetzt einmal, im Staate, aber in diesem Landl weiterhin eine gute Zukunft haben.
0: Mhm. Die Schützen haben rund 5000 Mitglieder im ganzen Land. Wie darfst du in keine Rolle ihre Aufgaben beschreiben? Teilweise hast du es ja gerade schon getan.
1: Wir sind aktive Mitglieder um die 5000, plus haben wir mehr als 1000 unterstützende Mitglieder, somit sind wir einer der größten Organisationen, Verbände in dem Land. Und wir als Südtiroler Schützenbund, ich bezeichne es eben ganz gern, sein das Gewissen dieses Landes. Das Gewissen dieses Landes, wie ich es davor eben auch schon gesagt habe, setzen wir für unsere Werte ein, für unsere Rechte, für unsere Minderheitenrechte, für unsere, nennen wir sie Autonomie, und natürlich für unsere Tiroler Lebensart.
0: Mhm. Was sind denn aktuelle Themen, die ihn besonders beschäftigen? Gibt's da was?
1: Ja, natürlich, die Themen werden leider wieder mehrere Themen. Wie ich sage, die Welt ist im Guten wie im Schlechten auch in Südtirol angekommen. Wir haben die große Thematik dieser Autonomiereform, die wir natürlich sehr, sehr kritisch betrachten. Das leistbare Wohnen, unsere Kultur, unsere Sprache und natürlich auch unsere Schule. Einfach leider mal ein paar Themen zu nennen, wo wir uns als Südtiroler Schützenbund sehr, sehr stark einbringen und auch in Zukunft noch vermehrt einbringen werden.
0: Mhm. Anfang des Jahres hat es mit der Aktion Grüß Gott in Tirol für Aufmerksamkeit gesorgt. Was war denn Sam Inka zentrale Botschaft dahinter?
1: Aufgrund dessen, dass die Olympischen Spiele zum Teil auch in Südtirol stattgefunden haben, haben wir uns natürlich unsere Gedanken gemacht und haben uns eigentlich dazu entschlossen, das Land Südtirol ein bisschen zu bewerben, weil ja die ganze Welt natürlich dann auch auf Südtirol geschaut hat, um einfach den Leuten auch zu sagen, wo sie sich da befinden und wo wir uns im Endeffekt versucht haben zu präsentieren. Mhm. Und deshalb war eben die Aktion ganz klar. Wir wollten eigentlich alle recht herzlich willkommen heißen, deshalb haben wir eben auch den Spruch Grüß Gott in Tirol gewählt, danach die ganzen Fahnen, die Tiroler Fahnen, die im ganzen Buschertal lang gehangen sind und auch die Tirol-Schriften in bestimmten Wiesen, in bestimmten Orten, die wir dann aufgestellt haben.
0: Mhm. Kritiker haben gesagt, es sei provokant. Du hast es als Einladung zum Dialog bezeichnet. Wie viel Provokation steckt bewusst dahinter oder anders gefragt, muss man vielleicht auch ein bisschen provozieren, um eben ins Gespräch zu kommen?
1: Die Intention war eigentlich nicht zu provozieren, sondern einfach mal aufzuzeigen der ganzen Welt, wo sie sich dort befinden. Wir haben auch auf den Bushaltestellen, wo eben dieses Plakat Grüß Gott in Tirol gewesen ist, auch darunter einen kleinen QR-Code hingetan, wo man ganz kurz die Geschichte Südtirols, speziell die jüngere Geschichte, hat kennt erfahren und ablesen. Und es war eigentlich keine Provokation dahinter, sondern einfach leise, so wie wir es als Tiroler, als Alpenvolk gewesen sein, die Leute herzlich willkommen zu heißen, aber auch zu sagen, wer wir sein. Und ich glaube, das hätte jedes andere Land auch getan.
0: Das melde, denke ich, auch regelmäßig zu politischen Themen zu Wort. Versteht es Ink als kultureller Verein oder auch als politische Stimme?
1: Ich würde sagen, dass wir alles beide sein. Wir sind gesellschaftspolitisch und auf dem Weg. Wir sind keine parteipolitische Organisation. Und uns geht es auch mal um das ganze Kulturelle und natürlich danach auch um das Gesellschaftspolitische und Tagespolitische, wenn es um die Themen Tirols, um die Themen unserer Minderheit, um die Themen Südtirols geht. Natürlich melden wir uns auch zu Wort.
0: Ist das oft ein bisschen eine Gratwanderung?
1: Ja, sicher ist es manchmal ein bisschen eine Gratwanderung, aber in der Bundesleitung und auch im Bundesausschuss werden die Themen vorab besprochen, definiert und wir melden uns natürlich zu Wort, wenn wir es für notwendig befinden. Und dort, wo wir uns in letzter Zeit zu Wort gemeldet haben, ist natürlich auch ein bisschen Schwung in die Sache gekommen.
0: Es hat in den letzten Jahren alle wieder einmal ein bisschen Kritik gegeben, von zu konservativ bis zu politisch. Was siehst du eigentlich selber?
1: Ich glaube nicht, dass der Südtiroler Schützenbund konservativ ist. Ich würde es eher als sehr bodenständig bezeichnen. Es ist immer die Frage, von welcher Seite man den Stuhl betrachtet. Was ist politisch und was ist nicht politisch? Im Endeffekt ist jedes Thema politisch. Und wenn es dann natürlich um eine Schule geht, wenn es um das Ehrenamt geht, wenn es um eine Autonomiereform geht und, natürlich ist das immer auch eine politische Diskussion. Und wo wir ins Südtiroler Schützenbund dann zu Wort melden und unsere Positionen ganz, ganz klar darlegen.
0: Wenn man von Schützen hört oder liest, hat man als Bürger öfter ein gewisses Bild im Kopf. Also Tracht, Hut mit Feder, Stromstiehen und irgendwie allem vielleicht auch die gleichen Themen. Ich frage dich jetzt deswegen ganz direkt, sieht das die Gefahr für Südtirol heute wirklich nur in Rom oder liegen die Herausforderungen nicht schon längst im eigenen Land?
1: Die Herausforderungen haben sich natürlich geändert und seien sehr vielschichtig. Natürlich, Rom ist immer noch ein zentrales Thema und Italien ist absolut nicht unser Staat. Das brauche ich nicht zu betonen. Aber natürlich ändert sich auch die Lebensart und auch die Philosophie und die Einstellung auch im eigenen Land. Aber umso wichtiger ist es, auf dem aufmerksam zu machen, weil ich denke mir, in einer so schnelllebigen Zeit, wenn wir uns die ganze Welt anschauen, die sich extrem überhitzt dreht, ist es umso wichtiger, eine bestimmte Bodenständigkeit zu haben und die Sachen zu bewahren, aufzuzeigen und ihn nach vorne in die Zukunft zu bringen, ist sicherlich da die große Aufgabe des Südtiroler Schützenbundes. Und wir merken auch, dass ganz, ganz viele junge Leute wieder dem Südtiroler Schützenbund beitreten und den Südtiroler Schützenbund auch gutheißen, weil sie im Endeffekt einfach diese Geerdetheit, diese Bodenständigkeit, diese Überschaubarkeit sehen. Und deshalb habe ich überhaupt keine Angst über die zur Zukunft, was den Südtiroler Schützenbund betrifft.
0: Können wir noch zu sprechen zum Schluss. Zurück zu den Themen. Sollte es heutzutage nicht auch um Themen wie Zusammenleben, Integration oder gesellschaftlicher Wandel gehen? Oder ist das schon Thema im Südtiroler Schützenbund?
1: Also wir sagen eigentlich halb und ich glaube, das ist eigentlich eine Grundeinstellung, die jeder Mensch haben sollte. Es geht um ein friedliches und gutes Zusammenleben. Das bedeutet aber nicht, dass man immer still ist und sich alles gefallen lässt, sondern es geht immer auf der Basis des Respektes. Mhm. Und wenn man einfach sieht, dass bestimmte Rechte, bestimmte Lebensarten von uns diskutiert, zerfleddert, zerfleischt werden, dann natürlich muss man sich auch wehren. Ein gutes Zusammenleben heißt natürlich auch, einen gegenseitigen Respekt zu haben.
0: Da sind wir auch beim nächsten Punkt. Das ist schon mal ein bisschen aufgefallen. Vielleicht da ist schon ja, aber du wirst das berichtigen. Ist es nicht so, dass der Schützenbund eigentlich nie eine Pressemitteilung zu Themen wie Ausländergewalt außerbringt? Hab es dazu keine Meinung oder ist das ein viel zu heikles Thema?
1: Nein, also der Schützenbund tut sich sicherlich nicht scheuen, Themen anzusprechen. Ja, das Thema Migration, das Thema Ausländer ist ein großes Thema auf der ganzen Welt geworden. Wir sehen ja, dass wir wieder leichte Völkerwanderungen auch in Europa haben. Und ja, das ist ein Thema. Und wir werden das auch wieder vermehrt spielen, weil mit denen natürlich ganz, ganz viele andere Sachen zusammenhängen.
0: Du gibst jetzt als Landeskommandant ja die Richtung vor. Deiner Meinung nach, wie muss sich der Schützenbund entwickeln, um vielleicht nur mehr junge Menschen zu erreichen oder anzusprechen?
1: Ich glaube, wir müssen jetzt überhaupt nicht viel verbiegen oder neu entwickeln und neu erfinden. Wir haben einen großen Zulauf bei den Jungen. Wir machen eine exzellente, gute Jugendarbeit. Und wie ich es davor auch schon angesprochen habe, die jungen Menschen suchen aber mehr wieder eine bestimmte Überschaubarkeit, ein Heimatbewusstsein, eine Erdung, eine Bodenständigkeit. Und da sind wir natürlich ein sehr guter Ansprechpartner. Das ist das Erste. Das Zweite ist, dass wir im Südtiroler Schützenbund einen sehr hohen gemeinsamen Nenner fahren und auch die Jungen ihren Platz finden, wo eben jung und alt miteinander, nebeneinander in der Schützenkompanie sein, miteinander die Arbeiten machen. Mhm. Deshalb brauchen wir uns da absolut nichts Neues zu erfinden und das ist natürlich auch sehr toll.
0: Das glaube ich da sofort, das kann ich mir gut vorstellen, also in der heutigen Zeit, wo so viel im Wandel ist, wo vieles wegbricht vielleicht auch, dass man da wieder verstärkt das Geerdete sucht.
1: Das Geerdete, einfach die Werte, wo kommen her, wer bin ich überhaupt? Jeder wird mit Respekt behandelt und es gibt bei uns, ob jung oder alt, ob akademischen Titel oder nicht oder was auch immer, es wird sich immer kameradschaftlich mit einem Du begegnet. Mhm. Und das ist natürlich eine ganz tolle Sache.
0: Mhm. Was willst du in deiner Zeit als Landeskommandant unbedingt erreichen?
1: Was will ich unbedingt erreichen? Das ist eine ganz gute Frage. Im Endeffekt möchte ich Folgendes erreichen, dass der Südtiroler Schützenbund noch gestärkter wird, dass wir noch größer werden, dass wir die Herzensanliegen auch weiterbringen und dass wir weiterhin in einem Land leben können, das im Endeffekt unser Land ist, wo unsere Volksgruppen, die deutsche oder dänische Volksgruppe, weiterhin ein gutes Auskommen hat.
0: Wie siehst du die Schützen, sagen wir mal, in 10, 20 Jahren?
1: Viel stärker und noch viel besser. Bin ich ganz fest überzeugt.
0: Und ganz persönlich, was gibt dir das Amt und vielleicht, was kostet es dich?
1: Ja, natürlich ist es sehr zeitintensiv und man ist natürlich immer an erster Stelle an der Front, wo man auch oft einmal ein bisschen den Kopf erhalten muss oder nicht unbedingt auch oft einmal in Diskussionen geht, die nicht eben ganz, ganz fein sein, aber das hat man gewiss, bevor man dieses Amt angenommen hat. Was bringt es mir? Es bringt mir sehr, sehr viel, weil ich etwas für das Land tue, weil es eine Herzenssache ist. Du bist im ganzen Land auf dem Weg, die unterschiedlichsten Realitäten lernst du kennen, viele Leute lernst du kennen und man kann etwas bewegen. Mhm. Man kann den Leuten helfen und das ist etwas, ist ein Mehrwert, den ich nicht missen möchte und deshalb habe ich wirklich eine große Freude zusammen mit meinem Präsidium, mit meiner Bundesleitung, mit allen Hauptleuten, mit allen Kompanien, sich für das Land einzusetzen. Und das ist eine ganz flotte Geschichte, muss ich auch sagen.
0: Sagt der Landeskommandant Christopher Schmid an diesen Samstagvormittag. Christoph, danke, dass du gewesen bist und jede Frage beantwortet hast. Dir alles Gute.
1: Vergelt's Gott, danke und alles Gute.
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0: Grüße, Buben, und mehr Zufall geht wirklich nicht auf das Gespräch.
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2: Hier ist die Landesverkehrsmeldezentrale. Auf der Finchgauer Staatsstraße Höhe Forst hat sich ein Unfall ereignet. Es ist nur eine Fahrspur fahrbar. Es staut sich bereits in beiden Richtungen. Bitte fahren Sie vorsichtig. Gute Fahrt.
0: Das Ganze ist ein wichtiger Hinweis aus der Verkehrsmeldezentrale. Da unterbreche ich doch gerne meinen Satz und den bringe ich jetzt zu Ende. Also mehr Zufall ging wirklich nicht. Ich habe das nicht bewusst eingespielt. Das kam vom Musikprogramm wirklich und es hatte gepasst wie die Faust aufs Auge aufgrund des Gesprächs mit dem Schützenkommandanten aus Südtirol. Dankeschön dafür. Wir haben es 3 Minuten nach 11:30 und jetzt gibt's einen Titel mit Mel Rose. Schönen Vormittag.

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man hat's erkannt, Adriano Celentano bei uns im späten Vormittag, Il Tempo Cinema. Also das haben wir verstanden, die Zeit, die geht, und das trifft es haargenau auch auf diesen Gruß oder vielmehr Glückwunsch, denn der Paul aus Rodeneck, der feiert heute seinen 65. Geburtstag. Auch schon was, gell? Und die drei Gitschen haben das natürlich nicht vergessen. Sie wünschen ihm auf den Weg alles Liebe und Gute. Herzlichen Glückwunsch.

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1: Ja, tolle Musik von der Melissa Nerschenbeck. Und damit darf ich mich verabschieden. Das war der Vormittag mit mir am Mikrofon und der Roland. Bei uns gibt es in Kürze die 12 Uhr Nachrichten. Und nicht vergessen, ab 15 Uhr Kollege Josef mit tollen Gästen und viel, viel Musik. Dazu viel Spaß und ein schönes Wochenende. Liebe

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2: Totalsperre am Brennerpass. Grenzübergang bleibt bis 20 Uhr geschlossen. GGA, Selbstständige und Unternehmer zahlen doppelt so viel Einkommensteuer wie Arbeitnehmer und Rentner. Das Wetter heute, Sonne und hohe Wolkenfelder. Im Studio David Gallmetzer. Einen schönen Tag. Am Brennerpass ist wie angekündigt die vollständige Straßensperre in Kraft getreten. Hintergrund ist eine Umweltprotestaktion auf österreichischem Staatsgebiet. Bis 20 Uhr ist die wichtige Alpenverbindung für den gesamten Verkehr geschlossen. Von der Sperre betroffen sind auf österreichischer Seite die Brennerautobahn sowie die Bundesstraße B182 ab der Staatsgrenze. Auch Ausweichstrecken stehen nicht zur Verfügung. Auf Südtiroler Seite wurde die A22 in Richtung Norden ab der Mautstelle Sterzing ebenfalls für alle Fahrzeuge gesperrt. Dadurch ist der Transitverkehr über den Pass vollständig unterbrochen. Der Initiator der Blockade ist der Bürgermeister von Gries am Brenner, Karl Mühlsteiger. Das größte Ziel wäre seinen Angaben nach, wenn die erhobenen Forderungen so rasch wie möglich umgesetzt werden. Es geht um eine Reduzierung der Lärm-, Abgas- und der hohen Verkehrsbelastung, um eine Erhöhung der Maut für Lkw sowie die Beibehaltung der bestehenden Nacht- und Wochenend- sowie Feiertagsfahrverbote für Schwerfahrzeuge. Selbstständige und Unternehmer in Italien zahlen im Durchschnitt deutlich mehr Einkommensteuer als Arbeitnehmende sowie Rentnerinnen und Rentner. Das geht aus einer Untersuchung des Wirtschaftsverbands GGA auf Grundlage der Steuererklärungen für das Jahr 2024 hervor. Demnach entrichten Selbstständige und Unternehmer durchschnittlich rund 8.300 Euro IRPEF pro Jahr. Arbeitnehmerinnen und Arbeitnehmer zahlen im Schnitt gut 4.200 Euro, Rentnerinnen und Rentner etwas mehr als 4.000 Euro. Damit liegt die Steuerbelastung von Personen mit Mehrwertsteuernummer fast doppelt so hoch wie jene von Beschäftigten und Pensionisten. Insgesamt gibt es in Italien rund 42,5 Millionen Einkommenssteuerpflichtige. Unternehmer und Selbstständige machen mit 3,3 Millionen Steuerzahlern lediglich 8% aus. Mit einem reformierten Masterstudiengang Bildungswissenschaften für den Primarbereich möchte die Freie Uni Bozen ab Herbst noch gezielter junge Menschen für den Beruf in Kindergarten und Grundschule begeistern. Die Bewerbung dafür läuft noch bis zum 8. Juli. Der 5-jährige Masterstudiengang am Campus Brixen wurde in Zusammenarbeit mit den 3 Bildungsdirektionen umfassend überarbeitet und an die aktuellen Anforderungen im Bildungsbereich angepasst. Mehr Praxis, flexible Lernformate und eine stärkere Verbindung zwischen Studium und Berufsalltag sollen das Studium attraktiver machen und angehende Pädagoginnen und Pädagogen bestmöglich auf ihre Tätigkeit vorbereiten. Und der Fachbereich Gartenbau des Versuchszentrums Leinburg lädt heute noch bis 17 Uhr zum Tag der offenen Tür ein. Die Besucherinnen und Besucher erhalten Einblicke in aktuelle Forschungsprojekte, innovative Versuchsflächen und vielfältige Schaugärten sowie in mehr als 20 Jahre Forschung rund um das Thema Dachbegrünung. Im Mittelpunkt stehen unter anderem neue Forschungsergebnisse zu plastikfreien Töpfen für Balkonpflanzen, bei denen unterschiedliche Alternativen zu Kunststoff hinsichtlich ihrer Praxistauglichkeit und ihres Einflusses auf das Pflanzenwachstum untersucht werden, präsentiert wird zudem ein Versuch zur Umwandlung von Rasenflächen in artenreiche Blumenwiesen. Der Eintritt ist frei.
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2: Heute Abend wird in Budapest zwischen Paris Saint-Germain und dem FC Arsenal der Sieger der UEFA Champions League ermittelt. PSG hat ein Jahr nach dem ersten Titel in der Fußballkönigsklasse die Chance, diesen zu verteidigen. Für Arsenal wäre es hingegen der erste Triumph in der Champions League. Anpfiff ist um 18 Uhr. Das waren die aktuellen Themen zur Stunde.
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2: Das Wetter am heutigen Samstag. Es ist recht sonnig, im Tagesverlauf ziehen einige hohe Wolkenfelder über Südtirol hinweg. Die Temperaturen liegen am Nachmittag zwischen 28 und 33 Grad. Die Wettervorschau. Der morgige Sonntag bringt Sonne und Quellwolken, später sind örtlich auch Gewitter möglich. Der Montag beginnt stellenweise mit Restwolken nächtlicher Schauer. Danach scheint verbreitet die Sonne mit einigen harmlosen Quellwolken am Nachmittag. Am Dienstag wird es unbeständig und deutlich kühler. Im Tagesverlauf entstehen über Südtirol verteilt einige Regenschauer und Gewitter.
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6: Hier ist die Landesverkehrsmeldezentrale. Auf der Finchgauer Startstraße im Bereich Forst wurde das defekte Auto abgeschleppt. Die Staus lösen sich langsam auf. In Nordtirol ist die Brennerautobahn sowie die Bundesstraße wegen einer Demonstration bis 19 Uhr gesperrt. Die Brennerautobahn ist in Richtung Norden zwischen Stadt und der Grenze bis 20 Uhr gesperrt. Für Lkw über 7,5 Tonnen gilt das Fahrverbot auf dem gesamten Straßennetz Südtirols bis 20 Uhr. Alle unterwegs, gute Fahrt!
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1: Mit David Karlmetzer einen schönen Tag. Am Brennerpass ist wie angekündigt die vollständige Straßensperre in Kraft getreten. Hintergrund ist eine Umweltprotestaktion auf österreichischem Staatsgebiet. Bis 20 Uhr ist die wichtige Alpenverbindung für den gesamten Verkehr geschlossen. Der Initiator der Blockade ist der Bürgermeister von Gries am Brenner, Karl Mühlsteiger. Das größte Ziel wäre, wenn die erhobenen Forderungen so rasch wie möglich umgesetzt werden, darunter eine deutliche Reduzierung der Lärm- und Abgasbelastung. Der Fachbereich Gartenbau des Versuchszentrums Leinburg lädt heute noch bis 17 Uhr zum Tag der offenen Tür ein. Die Besucherinnen und Besucher erhalten Einblicke in aktuelle Forschungsprojekte, innovative Versuchsflächen und vielfältige Schaugärten sowie in mehr als 20 Jahre Forschung rund um das Thema Dachbegrünung. Der Eintritt ist frei. Heute Abend wird in Budapest zwischen Paris Saint-Germain und dem FC Arsenal der Sieger der UEFA Champions League ermittelt. PSG hat ein Jahr nach dem ersten Titel in der Fußballkönigsklasse die Chance, diesen zu verteidigen. Für Arsenal wäre es hingegen der erste Triumph in der Champions League. Anpfiff ist um 18 Uhr. Mehr dazu in unseren Nachrichten zur folgenden Stunde. Und damit zum heutigen Wetter in Südtirol. Hohe Schleierwolken überziehen den Himmel und können die Sonne zeitweise abschwächen. Die Temperaturen erreichen Höchstwerte von 26 Grad in Doblach bis 33 Grad in Bozen.

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2: Totalsperre am Brennerpass. Grenzübergang bleibt bis 20 Uhr geschlossen. GGA, Selbstständige und Unternehmer zahlen doppelt so viel Einkommensteuer wie Arbeitnehmer und Rentner. Das Wetter heute, Sonne und hohe Wolkenfelder. Im Studio David Gallmetzer. Einen schönen Tag. Am Brennerpass ist wie angekündigt die vollständige Straßensperre in Kraft getreten. Hintergrund ist eine Umweltprotestaktion auf österreichischem Staatsgebiet. Bis 20 Uhr ist die wichtige Alpenverbindung für den gesamten Verkehr geschlossen. Von der Sperre betroffen sind auf österreichischer Seite die Brennerautobahn sowie die Bundesstraße B182 ab der Staatsgrenze. Auch Ausweichstrecken stehen nicht zur Verfügung. Auf Südtiroler Seite wurde die A22 in Richtung Norden ab der Mautstelle Sterzing ebenfalls für alle Fahrzeuge gesperrt. Dadurch ist der Transitverkehr über den Pass vollständig unterbrochen. Der Initiator der Blockade ist der Bürgermeister von Gries am Brenner, Karl Mühlsteiger. Das größte Ziel wäre seinen Angaben nach, wenn die erhobenen Forderungen so rasch wie möglich umgesetzt werden. Es geht um eine Reduzierung der Lärm-, Abgas- und der hohen Verkehrsbelastung, um eine Erhöhung der Maut für Lkw sowie die Beibehaltung der bestehenden Nacht- und Wochenend- sowie Feiertagsfahrverbote für Schwerfahrzeuge. Die Sperre der Brennerautobahn verschärft nach Ansicht von Wirtschaftsexperten die bereits angespannte Verkehrssituation auf der wichtigen Nord-Süd-Achse. Laut Studien von Union Transporti verursachen die bestehenden Verkehrsbeschränkungen entlang des Brennerkorridors für Unternehmen jährliche wirtschaftliche Schäden von rund 370 Millionen Euro. In den vergangenen 5 Jahren summierten sich die Verluste demnach auf etwa 1,8 Milliarden Euro. Als Hauptursache gilt die um rund 50% verringerte Transportkapazität. Verantwortlich dafür seien vor allem die vom Bundesland Tirol verhängten Fahrverbote. Das Nachtfahrverbot reduziert die Leistungsfähigkeit der Strecke um etwa 32%, das Wochenendfahrverbot um weitere 16%. Selbstständige und Unternehmer in Italien zahlen im Durchschnitt deutlich mehr Einkommensteuer als Arbeitnehmende sowie Rentnerinnen und Rentner. Das geht aus einer Untersuchung des Wirtschaftsverbands GGA auf Grundlage der Steuererklärungen für das Jahr 2024 hervor. Demnach entrichten Selbstständige und Unternehmer durchschnittlich rund 8.300 Euro IRPEF pro Jahr. Arbeitnehmerinnen und Arbeitnehmer zahlen im Schnitt gut 4.200 Euro, Rentnerinnen und Rentner etwas mehr als 4.000 Euro. Damit liegt die Steuerbelastung von Personen mit Mehrwertsteuernummer fast doppelt so hoch wie jene von Beschäftigten und Pensionisten. Insgesamt gibt es in Italien rund 42,5 Millionen Einkommenssteuerpflichtige. Unternehmer und Selbstständige machen mit 3,3 Millionen Steuerzahlern lediglich 8% aus. Die von den USA eingeführten Schutzzölle belasten die italienischen Klein- und Mittelbetriebe erheblich. Zwischen August 2025 und März 2026 gingen täglich durchschnittlich 5,3 Millionen Euro an Exporten in die Vereinigten Staaten verloren, wie aus einer vom Unternehmerverband Confartigianato durchgeführten Analyse hervorgeht. Besonders stark betroffen sind die Möbelindustrie sowie die Lebensmittel- und Getränkebranche. Regional verzeichnet die Lombardei die größten Einbußen. Entgegen dem allgemeinen Trend konnten hingegen die Regionen Emilia-Romagna und insbesondere die Toskana ihre Exporte in die USA steigern. Und der Fachbereich Gartenbau des Versuchszentrums Leinburg lädt heute noch bis 17 Uhr zum Tag der offenen Tür ein. Die Besucherinnen und Besucher erhalten Einblicke in aktuelle Forschungsprojekte, innovative Versuchsflächen und vielfältige Schaugärten sowie in mehr als 20 Jahre Forschung rund um das Thema Dachbegrünung. Im Mittelpunkt stehen unter anderem neue Forschungsergebnisse zu plastikfreien Töpfen für Balkonpflanzen, bei denen unterschiedliche Alternativen zu Kunststoff hinsichtlich ihrer Praxistauglichkeit und ihres Einflusses auf das Pflanzenwachstum untersucht werden, präsentiert wird zudem ein Versuch zur Umwandlung von Rasenflächen in artenreiche Blumenwiesen. Der Eintritt ist frei.
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2: Heute Abend wird in Budapest zwischen Paris Saint-Germain und dem FC Arsenal der Sieger der UEFA Champions League ermittelt. PSG hat ein Jahr nach dem ersten Titel in der Fußballkönigsklasse die Chance, diesen zu verteidigen. Für Arsenal wäre es hingegen der erste Triumph in der Champions League. Anpfiff ist um 18 Uhr. Das waren die aktuellen Themen zur Stunde.
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2: Das Wetter am heutigen Samstag. Es ist recht sonnig, im Tagesverlauf ziehen einige hohe Wolkenfelder über Südtirol hinweg. Die Temperaturen liegen am Nachmittag zwischen 28 und 33 Grad. Die Wettervorschau. Der morgige Sonntag bringt Sonne und Quellwolken, später sind örtlich auch Gewitter möglich. Der Montag beginnt stellenweise mit Restwolken, nächtlicher Schauer. Danach scheint verbreitet die Sonne mit einigen harmlosen Quellwolken am Nachmittag. Am Dienstag wird es unbeständig und deutlich kühler. Im Tagesverlauf entstehen über Südtirol verteilt einige Regenschauer und Gewitter.
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4: Guten Nachmittag wünscht Manuel Scutellaro aus der Landesverkehrsmeldezentrale. Wegen einer Demonstration bleiben in Nordtirol die Brennerautobahn sowie die Bundesstraße bis 19 Uhr gesperrt. In Südtirol ist die Autobahn in Richtung Norden zwischen Sterzing und der Grenze bis 20 Uhr geschlossen. Auf den anderen Hauptstraßen Südtirols herrscht lebhafter Reiseverkehr, Staus oder Behinderungen wurden uns keine gemeldet. Gute Fahrt!
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1: Guten Nachmittag aus der Landesverkehrsmeldezentrale. Auf unseren Straßen ist alles in Ordnung, sie kommen gut voran. Wegen einer Demonstration bleiben in Nordtirol die Brenner Autobahn sowie die Bundesstraße bis 19 Uhr gesperrt. In Südtirol ist die Autobahn in Richtung Norden zwischen Sterzing und der Grenze bis 20 Uhr geschlossen. Alle unterwegs, gute Fahrt!
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1: 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Danke. 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Ein einheimischer Mann sucht im Großraum Bruneck die Möglichkeit, in einem Wald aufzuräumen, um Schabe machen zu können. Telefone 348 113 1955.

0: Die Gemeinde Rasen-Antholz gibt bekannt, dass ein öffentlicher Wettbewerb zur Besetzung von einer Stelle als Koch oder Köchin in Voll- oder Teilzeit durchgeführt wird. Die Gesuche, die können bis Freitag, 26. Juni, 12 Uhr eingereicht werden. Das Gesuch zur Ausschreibung, das kann von der Homepage der Gemeinde Rasen-Antholz heruntergeladen werden. 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Die Gemeinde Xies sucht Verstärkung, und zwar einen spezialisierten Arbeiter oder Arbeiterin in Vollzeit, Einstieg so bald wie möglich. Sie wollen Teil des Teams werden und suchen eine sichere Arbeitsstelle im öffentlichen Dienst mit abwechslungsreichen Aufgaben. Dann informieren Sie sich jetzt im Personalamt unter 0474 97 87 83 oder auf der Homepage der Gemeinde Xies. Abgabefrist der Gesuche mit Stichtag 5. Juni diesen Jahres. 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
1: Schönen Samstagnachmittag aus der Landesverkehrsmeldezentrale. Es begrüßt Sie Manuel Scutellaro. Wegen einer Demonstration bleibt in Nordtirol die Brennerautobahn sowie die Bundesstraße noch bis 19 Uhr gesperrt. In Südtirol ist die Autobahn in Richtung Norden zwischen Sterzing und der Grenze noch bis 20 Uhr gesperrt. Auf den anderen Hauptstraßen Südtirols herrscht lebhafter Reiseverkehr. Staumeldungen liegen uns aber keine vor. Gute Fahrt!

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1: 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Peter Alexander würde am 30. Juni seinen 100er feiern. Daher werden wir in der nächsten Zeit von diesem großartigen Österreicher einiges zu hören bekommen. So auch heute. Herzlich willkommen zu einer brandneuen Ausgabe des DJ Music Club. Wir haben auch interessante Gesprächspartner eingeladen. Wir erwarten ein musikalisches Ehepaar aus der Steiermark, Zwasam. Und Schlagersänger Frank Heller hat auch Neues anzubieten. Noch ist die Sendung ein Rohdiamant. Mal sehen, ob sie am Ende geschliffen ist und leuchtet. Vanessa Mai ist unser erster Gast.

0: Morgen.
1: Der neue Song von Vanessa Mai steht für Frauenpower, für den Mut, das eigene Licht scheinen zu lassen. Für mich der beste Mai-Song seit langem. Edel geht es weiter jetzt mit Damiano Maiolini. In Herz aus Gold geht es aus der Sicht eines Sohnes um die tiefe Wertschätzung von Müttern, die tagtäglich kleine und große Dinge vollbringen und die oft als selbstverständlich angesehen werden. Ein Dankeschön an die Mütter.

0: Gott.
1: Ein kleines Dankeschön an die wichtigste Frau in unserem Leben, an die Mutter. Das schadet nie. Niemand ist so selbstlos wie eine Mutter und daran sollten wir täglich denken. Damiano Maiolini hat diesen wunderbaren Song Herz aus Gold interpretiert. Marie Sterner ist Lehrerin, aber sie ist auch Sängerin und sie legt mit Wolke 7 ihre erste Single vor. Inhaltlich geht es um die wackeligen Schritte am Anfang der ersten großen Liebe. Eine schöne Stimme und Teilnehmerin am Schlager Award 2026, jenem Wettbewerb, wo vor ein paar Jahren auch schon ihr Bruder Thomas Sterner erfolgreich war. Marie Sterner.

Marie Sterner, ein Name, den man sich ruhig merken darf. Wolke 7, ihre Debütsingle. Wie es ist, wenn bei der richtigen Person 100.000 Leuchtraketen entzündet werden, darum geht es im neuen Song von Patrick Lindner. Wenn der Wahnsinn will, steht für einen Neuanfang und die Chance, sich einer alten Liebe hinzugeben, obwohl es eigentlich Wahnsinn ist.

0: Lieben heißt, Träume zu leben. Und diesen Traum hat mein heutiger Gast schon lange gelebt und lebt heute noch. In verschiedenen Gruppen ist er auch schon aufgetaucht. Ich darf ihn einmal herzlich willkommen heißen, Frank Heller.
1: Servus Josef, danke für die Einladung.
0: Ich habe es gesagt, du hast in vielen Gruppen schon mitgespielt. Du kommst ja aus der Steiermark, genau genommen?
1: Genau, eigentlich aus der schönen Südsteiermark, aus Leibnitz, aber mittlerweile bin ich ja in Klagenfurt beheimatet.
0: Hast den Wechsel nach Kärnten vorgezogen, der Wörthersee.
1: Genau, der See hat gezogen.
0: 1993, glaube ich, hast du deine Laufbahn begonnen.
1: Genau, 1993 eigentlich mit Freunden eine Band gegründet und so hat sich das Ganze dann entwickelt, dass es immer professioneller geworden ist und dann natürlich wechselt man dann die Gruppen und dann war ich halt in verschiedensten Formationen unterwegs, also angefangen habe ich mit Mixed People, dann haben wir umbenannt, das heißt dann Fun, ja, und dann bin ich zu Solid Gold nach Kärnten gekommen. Dann von Solid Gold bin ich dann zum Bergland-Trio, dann vom Bergland-Trio zu den Grazer Spitzbuben. Dann nebenbei habe ich schon das Duo Inferno gegründet. Ja, und jetzt bin ich seit 2 Jahren solo unterwegs.
0: Fun sagt mir was, das ist eine der größten Partybands Österreichs gewesen.
1: Ja genau, Fun war eigentlich von Leibnitz, mit dieser Besetzung war ich 17 Jahre unterwegs und das war eine reine Partyband, ja.
0: Das heißt, ihr habt Lieder nachgespielt hauptsächlich.
1: Ja, wir haben zwar ein Album auch produziert, damals noch beim Walter Wesseli, aber das war eher so, weil damals war das John Otti Band, war gerade der Renner, und dann haben wir gesagt, da müssen wir jetzt auch so hin, weil wir eben auch eine Partyband waren, aber hauptsächlich haben wir gecovert, ja.
0: Interessanterweise sind die Namen immer so besonders, Mixed People, wie kommt man auf sowas?
1: Ja, wie kommt man auf sowas? Man kommt auf sowas, wenn uns sonst nichts einfällt. Also wir haben gesagt, was haben wir gemeinsam? Ihr nichts. Ja, und dann haben wir gesagt, Mixed People, das passt genau.
0: Jetzt machst du allerdings solomäßig Musik.
1: Genau, also seit 2 Jahren bin ich jetzt solo unterwegs und mein Herz hat schon immer für den Schlager gebrannt. Ja, und jetzt da habe ich gesagt, okay, jetzt da in meinen alten Tagen, ja, ich bin ja keine 20 mehr, aber ich sage, ja, dann werde ich meinen Schlager forcieren und das mache ich jetzt und das mache ich mit Herzblut.
0: Wie kamst du zu dieser Entscheidung?
1: Naja, es ist so, wenn man jahrelang in Gruppen unterwegs ist und nur immer 5-7 Stunden spielen und dann irgendwie sagst dann, eben weil man nicht mehr so jung ist, dann sagt man, das holt das nicht mehr aus, das geht einfach nicht mehr, körperlich hält es das nicht mehr aus. Und dann habe ich gesagt, okay, im Schlagerbereich, dann hast du die Möglichkeiten, dass du auch so 1-2 Stunden auftrittest, ja. Und ja, dann habe ich gesagt, ich versuche es einmal, ja. Natürlich hat meine Freundin dazu beigetragen, dass sie gesagt hat, ja, du musst unbedingt weitermachen und schau, dass du im Schlagerbereich, weil das ist deine Welt, ja. Und dann habe ich gesagt, okay, mache ich, probiere. Und dann hat es ja gut mit den Lieben Heiß sehr gut funktioniert auf Radio Kärnten. Dann habe ich das Startup gewonnen vor 2 Jahren und dann haben wir gesagt, okay, wenn das schon so gut angenommen wird, ja, dann machen wir gleich weiter.
0: Startup, das ist ein Projekt vom ORF Kärnten?
1: Genau, ORF Kärnten macht das. Also der gibt eigentlich junge Künstler oder neue Künstler die Möglichkeit, dass sie sich 2 Titel präsentieren. Ein Titel wird ins Rennen geschickt. Und das Publikum kann dann abstimmen und der, was die meisten Stimmen hat, der gewinnt das. Und dann wirst du 1 Monat lang, also verstärkt, auf Radio Kärnten gespielt.

0: Mit Schlager hast du ja schon 30 Jahre jetzt zu tun, quasi, ein bisschen länger schon. Muss ich sagen, immer der Schlager gewesen oder hätte dich auch andere Musik motiviert?
1: Naja, es war immer die Schlagermusik, muss ich schon sagen, aber im Live-Programm natürlich mache ich natürlich alles. Also was irgendwie, ich singe genauso einen Robbie Williams, wenn es passt, ja, so wie Angels zum Schluss dann, bevor man nach Hause geht oder so. Aber es ist immer die Schlagermusik gewesen. Also.
0: Wie nimmst du es mit dem Publikum, die Publikumsnähe, wie wichtig ist dir die?
1: Also Publikumsnähe ist sehr wichtig. Also bei mir gibt es keinen Auftritt, wo ich nicht nachher oder vorher zum Publikum gehe. Also immer kurz vorm Auftritt, natürlich, da braucht ja jeder Künstler seine Ruhe vorbereiten. Nervös ist man auch ein bisschen, brauchen wir nicht schön reden. Ja. Auch nach den vielen Jahren, gell, ist man immer noch ein bisschen nervös, aber das gehört dazu. Dann ist man auch konzentriert. Aber wenn der Auftritt vorbei ist und gut funktioniert hat, natürlich, dann geht man noch runter und dann muss man natürlich Fotos machen und dann sitzt man halt mit den Leuten zusammen und dann quatscht man ein bisschen austauschen, das gehört ganz normal dazu.
0: Mit Inferno hat das ja auch ganz gut funktioniert, muss ich sagen, die Nummern haben wir ja auch gespielt, also die waren ja sehr schöne Schlager. Schlager hast du auch jetzt wieder neue gemacht, einen hören wir jetzt noch, Total Reset, heißt der, ein Neuanfang?
1: Ja, soll so sein. Ja, eigentlich ein Neuanfang. Weiß nicht, ob man das sagen kann, wenn man schon so alt ist, ob man da einen Neuanfang macht. Aber ich sage mal, okay, für mich, ich habe jetzt gesagt, jetzt starte ich noch einmal durch und dann passt der Titel genau, Total Reset.
0: Ich glaube, den Reset-Knopf sollte man öfters im Leben irgendwie drücken.
1: Ja, ab und zu, wie das Leben halt so spielt, ist es halt so, wie es halt bei mir war, ich habe immer in Gruppen gespielt und dann auf einmal war ich solo auf der Bühne, ist natürlich eine komplette Umstellung, aber ich habe den Reset-Knopf gedrückt und jetzt ist er so.
0: Hast du den Song selber geschrieben?
1: Nein, Total Reset ist von Robert Lehnert und von Bracher und von Leimgruber Daniel, der haben mir den zugesandt und ja, der hat mir sofort gefallen und dann haben wir gesagt, okay, versuchen wir mal, dass wir da draus was machen und ich glaube, dass er gut funktioniert.
0: Mal schauen. Schön, dass du den Weg nach Südtirol gefunden hast, Frank. Ich danke dir für den Besuch und selbstverständlich spielen wir jetzt noch diese Aufnahme Total Reset oder Total Reset, wenn man es auf Englisch ausspricht. Jedenfalls eine coole Nummer und mit der wünsche ich dir wirklich viel Erfolg.
1: Josef, danke für die Einladung. Ich bin gerne in Südtirol. Ich hoffe, wir sehen uns wieder mal. Dankeschön.

Rocky in der Originalversion von Country-Star Dickie Lee, erschienen 1975. Frank Farian landete damit im selben Jahr in der deutschen Version, einem bundesweiten Hit in Deutschland. Wahrscheinlich lag es auch an dieser sehr emotionalen Geschichte um eine junge Frau, die viel zu früh gehen musste. 10 Jahre später, im Herbst 1985, begann in Würzburg eine musikalische Erfolgsgeschichte. Die Brüderpaare Gerhard und Hermann sowie Sigmund und Oswald Roth gründeten gemeinsam mit Musikfreunden die Melody Band. Was in einem kleinen Probekeller startete, entwickelte sich rasch zu einer gefragten Formation im gesamten deutschsprachigen Raum. Und nach ersten Erfolgen bei regionalen Veranstaltungen folgten Auftritte beim Heimattag der Siebenbürger Sachsen in Dinkelsbühl sowie internationale Engagements in Kanada, USA, Österreich, Schweiz und Kroatien. Jetzt bedanken sie sich bei ihren Fans mit einem wunderbaren Song über ihre 40-jährige Musikgeschichte, Melodie und Freunde.

Na, da kann man nur gratulieren. 40 Jahre Glück, 40 Jahre unvergessliche Momente mit Melodie und Freunde. Und unvergessliche Momente möchten jetzt auch die Jungs von Schlagergold Ihnen bieten mit ihrer neuesten Single Schenk mir diese Nacht.

Schenk mir diese Nacht vielleicht ein neuer Anwärter für den diesjährigen Sommerhit. Sommerflair verbreitet jetzt auch Mariana Mazzardi. Ihr Song ist eine Liebeserklärung an die Insel Korfu mit mediterranen Klängen. Und auch hier geht es um Sehnsucht, Lebensfreude und das Glück im Moment. Auf Korfu will ich glücklich sein. Kalimera, Mariana Mazzardi.

0: Als Fan von Griechenland bin ich natürlich sehr erfreut, dass Mariana Mazzardi diesen Song veröffentlicht hat. Und vielleicht hört man ihn ja in diesem Sommer auch bei uns des Öfteren. Ilka Groenewold war Anfang des Jahres bei mir und hat damals ihr Album Unikat vorgestellt. Mit ihrer Single Mit dir für immer 17 landete die Sängerin auch in Deutschland einen Airplay-Hit. Nun meldet sie sich zurück mit einer weiteren Auskoppelung und zeigt sich dabei sehr verträumt. Wie sehr Traum und Wirklichkeit ihr Leben bestimmt, hat sie uns erzählt.
1: Ich glaube, bei mir ist es tatsächlich ein Zusammenspiel. Die Ilka ist auf der einen Seite sehr strukturiert, organisiert, im Timing, manchmal auch gestresst. Und man denkt, ja, zum Träumen hat die gar keine Zeit. Auf der anderen Seite reise ich ja wahnsinnig gerne und bin ein totaler Tierfreak. Ich liebe Pinguine, Delfine, Koalas und bin wirklich weltweit unterwegs. Und das sind so Orte, wo ich mich dann aufhalte, wo ich wirklich zum Träumen komme. Und da schalte ich dann auch ab, da fahre ich dann auch runter. Und ich glaube, das macht am Ende das Leben auch so vielfältig, dass man auf der einen Seite träumen darf und auf der anderen Seite immer noch die Realität und die Wirklichkeit vor Augen geführt bekommt und auch selbst vor Augen hat.
0: Und Träume spielen ja in Ilkas neuer Single auch eine große Rolle. Unerfüllte Träume, die vielleicht irgendwann auch Realität werden.
1: In meinem Song geht es natürlich hier um die Liebe. Es geht um den Traum nach Sehnsucht, nach Leidenschaft und vielleicht auch die Vorstellung, man träumt von jemanden, kann sie aber nicht bekommen, diese Person. Und ich glaube, da kann sich auch fast jeder hineinversetzen, dass es immer mal im Leben so war, dass man geträumt hat, man kommt mit der und der Person zusammen oder ging es doch schief. Und ich glaube, dass ich mit diesem Song eben auch gerade jüngere Menschen erreichen kann, die noch nicht den richtigen Partner oder die richtige Partnerin an ihrer Seite haben. Und möchte gleichzeitig Mut machen, hey, glaubt an euch, träumt weiter, denn irgendwann steht der oder die Richtige vor eurer Tür.
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Ilka Grönewald mit einem Plädoyer für unerfüllte Träume, die, ja, wenn man fest daran glaubt, auch irgendwann in Erfüllung gehen können. Themen wie Liebe, Lust und Sommer versprühen Sommerfeeling. René Ulbrich meldet sich mit neuer Single zurück. Sein Song Josephine bietet auch alles an, was man sich von einem Sommer erwartet.

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Der Blick in die Country-Szene. Stella Lefty ist eine US-amerikanische Singer-Songwriterin. Die in Illinois geborene Musikerin ist die Tochter des Milliardärs Eric Lefkowski. Stella erlangte erste Bekanntheit 2024 durch TikTok-Cover und ihre Single Kiss Me. Es gibt jetzt die erste EP von Stella Lefty, auf der musikalische Genres miteinander verschmelzen. Wie Stella so schön sagt, sie möchte sich nicht in eine Schublade stecken lassen. Und so hört man neben Country natürlich auch durchaus poplastige Töne. Ihre letzte Single Boston schaffte es im Frühjahr sogar in die begehrten Billboard Hot 100 Hit-Charts. Und Boston ist auch mein Country-Tipp in dieser Woche mit Stella Lefty.

Ganze 6 Wochen war Alessa die unangefochtene Nummer 1 in der deutschen Airplay-Hitparade mit ihrem bisher erfolgreichsten Hit 20.000 Meilen. In Österreich schaffte es die Steirerin immerhin in die Top 10. Ihre Liebe zur italienischen Musik dokumentierte sie mit dem eben gehörten Italo-Klassiker von Patti Pravo, La Bambola, ihrer neuesten Single. Übrigens wurde dieser Song Jahr 2003 auch schon einmal in Deutsch interpretiert, damals von Astrid Harzbecker. Herzlich willkommen zu einer weiteren Stunde TJ Music Club. Das steirische Ehepaar Zwasam wird ihre neueste CD vorstellen und auch sonst gibt es jede Menge neuer Musik, zum Beispiel jetzt mit einem neuen Namen in der Musikbranche, Jerome Weinert. Im Zentrum seiner Single »Lass es mich wieder fühlen« steht das Ankommen bei einer Person, die sogar den Alltag in einen endlosen Sommer verwandelt.

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1: Jerome Weinert ist dem einen oder anderen vielleicht auch ein Begriff aus der TikTok-Welt. Er ist nämlich Creator. Soweit seine Debütsingle, die ihm tatsächlich gelungen ist. Marie Sterner habe ich Ihnen in der ersten Stunde vorgestellt. Auch ihr Bruder Thomas singt seit einiger Zeit und er widmet sich in seiner neuen Veröffentlichung den nachdenklichen Momenten des Lebens. Auf der Zielgeraden des Lebens heißt sein neuestes Werk. Es geht um Momente des Innehaltens, um das Zurückblicken und um bewusstes Wahrnehmen dessen, was wirklich zählt. Thomas Sterner.

Und wieder einmal ist dem Thomas Sterner ein großartiger Song gelungen, auf der Zielgeraden des Lebens seine aktuelle Single. Die Österreicherin Toria, also Viktoria Wieser, wie sie mit bürgerlichem Namen heißt, ist mit den Songs von Udo Jürgens aufgewachsen. Zum 60-jährigen Jubiläum von Udos Sieg beim Eurovision Song Contest, beim Grand Prix de la Chanson, wie es damals noch hieß, ist die Entscheidung nun auf ein Lied von Udo gefallen, so die Sängerin. Und sie hat sich eines ausgesucht, das sie wahrscheinlich auch immer im Proberaum ihres Papas gehört hat, ein ehrenwertes Haus.

Das Original erschien 1975. Ich denke, Doria hat da eine richtig gute Neuinterpretation des Udo Jürgens Klassikers auch abgeliefert. Bleiben wir noch bei Musik aus den 70er Jahren, diesmal im Original. Und Peter Alexander würde ja am 30. Juni ganze 100 Jahre alt werden. Vor 15 Jahren ist der großartige Österreicher verstorben, aber seine Musik lebt weiter. Und 1973 hat er ein Lied aufgenommen, das eigentlich in seiner Version gar nicht der ganz große Hit geworden ist, aber viele Gruppen wie die Storkhogler oder auch die Edelseher und viele andere

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0: Weil es gerade passt, sie ist heute bei uns im Studio. Herzlich willkommen, Kerstin.
1: Ich freue mich sehr, dass ich heute da sein darf.
0: Ja, der Michael, der ist ja gerade unterwegs, aber der kommt ja heute auch noch vorbei. Ihr seid ein Paar, nicht nur in der Musik, sondern auch privat. Und zwarsam, was passt da besser? 2020, 2021 hat es die Bandgründung gegeben?
1: 2021 durften wir unser erstes Album Wir veröffentlichen und davor den ersten Titel Herzklopfen. Und ich kann mich noch gut erinnern, wir sind auch damals dann das erste Mal in Südtirol und in Tirol im Radio gelaufen und ja, haben unser Glück kaum fassen können, den ersten Song live im Radio zu hören.
0: Ist ja sowieso sehr spannend, aber Musik habt ihr ja schon länger gemacht.
1: Musik begleitet den Michael und mich wirklich seit unseren frühesten Kindheitstagen an. Also wir waren schon immer mit der Musik unterwegs, früher noch mit den Großeltern, also in der Kinderstube sozusagen mit der Hausmusik und dann in den Jugendjahren in unterschiedlichen Bands. Und als wir uns dann getroffen haben, hat es dann gepasst, dass wir zwarsam gründen.
0: In unterschiedlichen Bands. Er war ja eigentlich in so einer Popgruppe, glaube ich, präsent.
1: Er war sogar in einer Metal-Gruppe, also es war wirklich ganz die harten Töne damals in der Steiermark und so haben wir uns auch kennen und lieben gelernt.
0: Harte Musik und weiche Herzen, kommt das so leicht zusammen?
1: Ja, die heimliche Liebe von Michael und mir war schon immer der Austropop, der Dialektpop, das ist auch die Musik, mit der wir groß geworden sind. Ich komme ja aus Söcher bei Fürstenfeld, ja, und da habe ich das Privileg gehabt, schon als Kind die großen Stars wie Karl Bayer oder Vertretungen von SDS dann beim Einkaufen zu treffen und das hat mich schon immer sehr inspiriert und war immer mein großes Ziel, auch einmal ein eigenes Album dann wie diese berühmten Herren in den Händen halten zu dürfen.
0: Karl Bayer ist ja im Berufsleben eigentlich Lehrer gewesen, wenn nicht gar Direktor. Was hast du oder machst du eigentlich?
1: Ich darf in der Regionalentwicklung tätig sein. Und der Michael ist auch nach wie vor berufstätig im Sozialbereich.
0: Und als Ausgleich dann die Musik sozusagen?
1: Als Ausgleich kann man sagen, wobei es ist natürlich das Thema, wofür unser Herz schlägt. Das ist einfach, ja, ein Brotjob muss sein, damit man einfach ruhig schlafen kann, aber das Herzblut steckt bei uns beiden in der Musik.
0: Ihr seid ja eine Familie inzwischen, zwei Kinder habe ich gesehen, die ja heute auch mit sind. Sind noch so klein, dass sie nicht aus der Schule entfernt werden müssen?
1: Nein, die sind noch ganz klein. Also unsere Tochter ist jetzt 6 Monate und unser Sohnemann 3.
0: Und die Geschichten, die holt sie aus der Familie, aus dem Umfeld oder wie kann man sich das vorstellen?
1: Ja, in so einem turbulenten Familienalltag mit 2 Kleinkindern, da gibt's natürlich viel Material, was täglich geliefert wird und das ist natürlich unsere Inspiration. Und da fallen einem dann schon einmal die besten Textzeilen ein, wenn man mit dem Kinderwagen gerade im Grünen spazieren gehen darf. Und ich muss sagen, wir genießen das wirklich sehr, als Familie unterwegs zu sein und dann auch ja bei den Spaziergängen Zeit zu haben, über Musik zu reden, über Texte zu philosophieren und da kommen dann auch die guten Ideen.
0: Eine gute Idee ist Liebe lassen, das hören wir jetzt gleich an, diesen Song, der ist auf dem neuen Album auch drauf, weil es passt, so heißt ja auch das Album und naja, um was geht's da?
1: Der Song soll einfach Mut machen, die Liebe ins Leben zu lassen.
0: Ja, dann lassen wir sie rein.

0: Ja, die Liebe zugelassen, schon ein sehr, sehr schönes Lied, muss ich sagen. Michael, auch zu dir mal herzlich willkommen auf Radio 2000.
1: Servus, vielen Dank für die Einladung.
0: Zweisam heute bei uns im Programm im TJ Music Club und ihr macht hier Musik, die unter die Haut geht, Musik, die ihr selber schreibt, die ihr lebt. Ein bisschen was über dieses neue Album möchte man eigentlich schon erfahren. Erzähl ein bisschen drüber.
1: Also beim zweiten Studioalbum, Weil's passt, haben wir probiert, diese Gefühle des alltäglichen Lebens einfach einzufangen und in Liedern zu packen, weil es sind ja nicht immer die großen Sachen, die das Leben so lebenswert machen, sagen wir mal so, sondern es sind eben diese alltäglichen Themen.
0: Mhm. Ja. Mir hat sehr gut gefallen, was der Christian Zierhofer gesagt hat zu euch und zu Zweisam. Die Musik von Zweisam hat Tiefe, ohne schwer zu sein. Wie kann man sich das vorstellen?
1: Wir erleben das, was wir singen. Und zuerst muss man mal sagen, ist das natürlich eine große Ehre, wenn der Christian Zierhofer sowas sagt. Er ist unser Produzent. Wir arbeiten schon seit Jahren mit ihm zusammen. Und ja, das ist schon eine sehr große Ehre, dass er sowas meint. Unsere Lieder kommen direkt aus dem Leben. Vielleicht ist es das. Vielleicht ist es das, dass unsere Lieder wirklich direkt aus dem Leben kommen und wir wirklich das, was wir singen, auch wirklich erleben in unserem Alltag.
0: Wann schreibt ihr?
1: Dadurch, dass wir eine Familie mit zwei Kindern sind, ist unser Zugang da vielleicht ein bisschen ein anderer. Ja, wer anders geht in den Proberaum Lieder schreiben oder im Studio sogar Lieder schreiben, unsere Lieder entstehen zwischen Küche und Wickeltisch.
0: Ja, wieso nicht? Gell? Andere schreiben die Songs, wenn sie gerade den Geschirrspüler ausräumen, da fällt ihnen irgendeine Melodie ein und so kann man es natürlich auch machen. Aber man muss sich dann zusammensetzen, man muss sich ja doch arrangieren, vor allem wenn es um die Texte geht.
1: Genau. Und da ist es natürlich im Hause Hausecker ein großes Diskussionsthema.
0: Wer schreibt jetzt wirklich die Texte, du oder die Kerstin?
1: Wir schreiben es tatsächlich gemeinsam. Natürlich kommen die Ideen von den Einzelnen, sagen wir mal so. Ich habe einmal eine Idee oder die Kerstin hat eine Idee. Aber fertig schreiben tun wir es immer gemeinsam.
0: Gibt es da eigentlich große Vorbilder? Ich meine, Karl Payer weiß ich, das ist einmal, er kommt ja aus der Steiermark auch und er ist ja ein Vorbild. Und vielleicht ist es diese Austropop-Szene, die ihr in der Steiermark gelebt habt.
1: Ich glaube, das ist es tatsächlich. Es ist nämlich wirklich so, dass wir gerade in Fürstenfeld eine wahnsinnig große Austropop-Szene gehabt haben und noch immer haben. Auch jetzt mit dem großen Austropop-Museum, das in Fürstenfeld aufgemacht worden ist, wird es noch sichtbarer, kann man eigentlich sagen. Und da liegen schon unsere Vorbilder auch drin. Ich meine, wir haben natürlich mit SDS unsere ersten Gitarrenakkorde kennengelernt, ja.
0: Gut, du bleibst halt noch bei mir. Ja, eigene Covernummern, muss ich sagen, aber trotzdem ein schöner Titel. Aber Fürstenfeld natürlich, kennt ja jeder.

0: Ausschlag.
1: Ihr wart ja auch schon öfters in Südtirol, oder zumindest einmal wart ihr ja in Südtirol, im Meran, hat mir die Kerstin vorhin erzählt.
2: Genau, in Südtirol waren wir auch schon des Öfteren eigentlich, muss ich sagen. In Meran waren wir bei einer Taufe einmal eingeladen, das haben ganz gute Freunde von uns, haben ihr Kind in Meran taufen lassen, haben einen schönen Urlaub verbracht und vorher waren wir auch in Südtirol unterwegs, natürlich wandern, also wunderschöne Gegend da, ja.
1: Südtirol und die Steiermark, die haben ja was gemeinsam, beispielsweise nicht nur die Berge, sondern auch den Wein.
2: Den guten Wein, so ist es, ja. Da ist nichts mehr hinzuzufügen.
1: Bist du Weintrinker?
2: Ehrlich zu sein, ich bin eher Biertrinker, aber pst.
1: Zweisam. Zweisam, eigentlich interessant, wie man auf diese Namensschöpfung kommt. Zweisam, vielleicht diesen Dialekt, den man mit einbringen wollte?
2: Genau, wir wollten diesen Dialekt mit einbringen, diesen Dialekt-Pop, den wir machen und sind da eben bei Zweisam hängen geblieben.
1: Sie machen alles gemeinsam, auch mit den Kindern gemeinsam auf Promotion-Tour. Die Frau ist ja jetzt momentan mit den Kindern in einem Spielzimmer.
2: Ja, es ist, man muss erfinderisch sein und es sind Geschichten, die das Leben schreibt. Uns ist auf gut Deutsch der Babysitter abgesprungen.
1: Aber vielleicht ist das ja auch wieder mal was für ein neues Lied.
2: Gibt sicher Inspiration dafür, ja.
1: Wie sieht's mit der Zukunft aus?
2: Die Zukunft, wir sehen die Zukunft jeden Tag durch unsere zwei Kinder natürlich. Wir sehen die Zukunft jeden Tag und wir bemühen uns, die Zukunft für unsere Kinder so rosarot zu gestalten, wie nur irgendwie möglich. Natürlich ist uns bewusst, dass das leider Gottes gerade zur heutigen Zeit nicht immer der Fall ist, aber wir sind die, die positiv in die Zukunft schauen.
1: Realistisch bleiben und trotzdem positiv in die Zukunft schauen. Ich glaube, das ist ein gutes Schlusswort. Wenn man mehr über euch erfahren möchte, wie kann man das machen?
2: Natürlich, wie heutzutage überall auf den sozialen Medien uns folgen. Bitte uns folgen und schauen, was wir da so treiben.
1: Oder auf die Homepage.
2: Und auf die Homepage www.zweisam.at natürlich.
1: Gut, liebe Grüße in die Steiermark. Danke für diesen wunderbaren, für dieses Kürbiskernöl. Das ist ja für uns Männer natürlich kraftvoll. Also das ist auf jeden Fall was Positives auch. Und damit sage ich Dankeschön noch einmal.
2: Tschüss und vielen Dank für die Einladung. Danke sehr.

Grüß dich, da ist der Mario K. aus dem Zillertal und ich darf in der nächsten Sendung mein brandneues Album mega gut, mega stark beim Josef mit vollem Stolz präsentieren.

Welche Gloria hier Schicksal gespielt hat, wir haben es, glaube ich, alle erkannt. Nick B. stand wohl Pate für eine Liebesbeziehung. Mario K. ist in der nächsten Sendung bei uns zu Gast und dann stellte er seine neueste CD vor. Das Duo Herzfeuer besuchte uns im letzten Jahr und Herzfeuer findet sich auch im Titel ihrer neuesten Single.

Wer an seine Träume glaubt, der kann Berge versetzen. Diese Devise trifft auch auf die Zwillingsbrüder Andreas und Martin Hoffmann aus dem Fichtenau zu. Genau dort begann ja auch ihre brennende Leidenschaft für den deutschen Schlager. Am 19.09. werden sie im Musikantenstadl Elchingen zum ersten Mal eine Herzfeuer-Musiknacht präsentieren. Unter anderem mit Mario und Christoph, mit Liane und natürlich auch mit ihnen selbst. Herzfeuer, ihre neueste Single heißt wie die Gruppe selbst. Und ich glaube, volkstümliche Musik kam heute regelrecht zu kurz und daher darf ich Ihnen jetzt noch die neueste Single der Lauser präsentieren.

dem kann ich mich nur anschließen. Hänsel und Gretel, ein neues volkstümliches Schlagerduo aus Tirol, die brechen eine Lanze fürs Busserln. Solange ein Kuss nicht einen Krieg auslöst, was meinen Sie? Der Juni steht aber auch im Zeichen des Fußballs. Ein deutsches Frauentrio hat den perfekten Song dazu und der steht am Schlusspunkt dieser heutigen Ausgabe des DJ Music Club. Und damit sage ich danke fürs Dabeisein, wünsche Ihnen allen eine schöne Zeit, bleiben Sie gesund und vor allem bleiben Sie immer glücklich. Ihr und euer Josef Treuer.

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1: Aus der Landesverkehrsmeldezentrale begrüßt Sie Manuel Scutellaro. Wegen einer Demonstration bleiben in Nordtirol die Brennerautobahn sowie die Bundesstraße bis 19 Uhr gesperrt. In Südtirol ist die Autobahn in Richtung Norden zwischen Sterzing und der Grenze noch bis 20 Uhr geschlossen. Von den anderen Hauptstraßen Südtirols liegen uns keine Störungsmeldungen vor. Kommen Sie gut und sicher ans Ziel.
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1: Hier ist die Landesverkehrsmeldezentrale. Wegen einer Demonstration bleiben in Nordtirol die Brenner Autobahn sowie die Bundesstraße bis 19 Uhr gesperrt. In Südtirol ist die Autobahn in Richtung Norden zwischen Stadt und der Grenze bis 20 Uhr geschlossen. Sonst wurden uns keine Störungen gemeldet. Silke Andres wünscht allen unterwegs gute Fahrt.

0: Hallo und herzlich willkommen zur Woche in Südtirol. Am Mikrofon begrüßt Sie David Galmetzer. Zwei tragische Unfälle, die zwei jungen Menschen das Leben kosteten, haben in der vergangenen Woche das Land erschüttert. Auf der Südumfahrung von Bruneck kam am Mittwoch der 20-jährige Matthias Kirchler ums Leben. Ein Kleinbus mit 8 italienischen Touristen an Bord war gegen 2 Pkw gekracht. Kirchler wurde dabei tödlich verletzt, für ihn kam jede Hilfe zu spät. Nur wenig später traf die Meldung über einen tödlichen Paragleiterunfall in Rednaun ein. Das Opfer, der 32-jährige Manuel Giertler aus Pfitsch. Er wollte gemeinsam mit einem Freund von der Hohen Fersen in knapp 2700 Metern Höhe starten, als er aus noch ungeklärter Ursache rund 100 Meter in die Tiefe stürzte. In Kardaun ist es am vergangenen Donnerstag vor einer Bar zu einer gewalttätigen Auseinandersetzung gekommen. Ein 55 Jahre alter Mann wurde in der Folge wegen versuchten Totschlags festgenommen. Er wird beschuldigt, einem 67-Jährigen einen Schlag ins Gesicht versetzt zu haben. Das Opfer stürzte daraufhin zu Boden, schlug mit dem Kopf auf und verlor sofort das Bewusstsein. Der Verletzte wurde ins Krankenhaus gebracht und befindet sich in kritischem Zustand. Die beiden Einheimischen sollen sich gut kennen. Jeden zweiten Tag wurde im Vorjahr in Südtirol ein Minderjähriger als vermisst gemeldet. Insgesamt waren 176 Kinder und Jugendliche abgängig. Die gute Nachricht, alle vermissten Kinder und Jugendliche sind wieder aufgetaucht. Unter den Vermissten befinden sich fast doppelt so viele Buben wie Mädchen. Von den 141 vermissten Erwachsenen konnten bis auf 9 Personen ebenfalls alle wiedergefunden werden. Die Brennerblockade am Samstag hat in der Gesellschaft, Wirtschaft und Politik verschiedene Reaktionen ausgelöst. Ob sich nachhaltig etwas ändert, wird sich zeigen. Das Land Südtirol, der Freistaat Bayern und das Trentino wollen jedenfalls bei der Suche nach Lösungen für eine Reduzierung der Verkehrsbelastung entlang des Brennerkorridors enger zusammenarbeiten. Vor kurzem ist eine gemeinsame Machbarkeitsstudie zur Einführung einer variablen Maut für den Güterverkehr gestartet. Ziel ist es, die technische, rechtliche und wirtschaftliche Umsetzbarkeit sowie die verkehrliche Wirksamkeit eines variablen Mautsystems zu prüfen. Das Grundprinzip: in Zeiten besonders hoher Verkehrsbelastung, etwa zu Spitzenstunden oder an stark frequentierten Tagen, soll die Maut höher ausfallen, während sie in verkehrsärmeren Zeitfenstern günstiger gestaltet wird. Dadurch soll der Güterverkehr verstärkt außerhalb der Stoßzeiten abgewickelt und die stark belastete Brennerautobahn entlastet werden. Der im Fall Alpenkohle zuständige Voruntersuchungsrichter hat Flavio Ruffini, Direktor der Landesumweltagentur, für ein Jahr vom öffentlichen Dienst suspendiert. Er ist auf freiem Fuß, gehört aber zu den Verdächtigen in der Untersuchung wegen angeblicher Unregelmäßigkeiten bei der Abfallentsorgung. Am Dienstag hatte der Richter alle Anträge auf Aufhebung der Ruhhaft gegen die anderen Verdächtigen abgelehnt. Diese haben dagegen Rekurs eingereicht und warten nun auf die Festlegung der Verhandlung vor dem Überwachungsgericht. Und rund 72% der Südtiroler Beschäftigten halten es grundsätzlich für möglich, den derzeitigen Beruf bis zum 65. Lebensjahr unter bestimmten Voraussetzungen auszuüben. Neben finanziellen Anreizen sind Gesundheit und Arbeitsumfeld entscheidend. Das zeigt eine aktuelle Studie des Arbeitsförderungsinstituts AFI. Wer ältere Beschäftigte im Betrieb halten will, muss mehr bieten als ein Standardgehalt, betont AFI-Direktor Stefan Perini. Gefragt nach den Bedingungen, die ein längeres Arbeiten begünstigen würden, nennen die Arbeitnehmenden vor allem 4 Faktoren: eine angemessene Bezahlung, weniger Stress am Arbeitsplatz, eine geringere körperliche Belastung und ein gutes Arbeitsklima. Und das war auch schon wieder die Woche in Südtirol. Ich wünsche noch ein schönes Wochenende. Machen Sie es gut.
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Die Gemeinde Rasenantholz gibt bekannt, dass ein öffentlicher Wettbewerb zur Besetzung von einer Stelle als Koch oder Köchin in Voll- oder Teilzeit durchgeführt wird. Die Gesuche, die können bis Freitag, 26. Juni, 12 Uhr eingereicht werden. Das Gesuch zur Ausschreibung, das kann von der Homepage der Gemeinde Rasenantholz heruntergeladen werden. 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

0: 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Die Gemeinde Xies sucht Verstärkung, und zwar einen spezialisierten Arbeiter oder Arbeiterin in Vollzeit, Einstieg so bald wie möglich. Sie wollen Teil des Teams werden und suchen eine sichere Arbeitsstelle im öffentlichen Dienst mit abwechslungsreichen Aufgaben. Dann informieren Sie sich jetzt im Personalamt unter 0474 97 87 83 oder auf der Homepage der Gemeinde Xies. Abgabefrist der Gesuche mit Stichtag 5. Juni diesen Jahres. 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
1: Guten Abend aus der Landesverkehrsmeldezentrale. In Nordtirol wurde die Brennerautobahn sowie die Brenner Bundesstraße wieder für den Verkehr freigegeben, wie auch auf der Brennerautobahn Richtung Norden der Abschnitt Sterzing-Brenner. Gute Fahrt!
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1: 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Das Tierheim Oberfindl hat uns mitgeteilt, dass derzeit viele Katzen auf eine zweite Chance warten. Wenn Sie ein gutes Zuhause bieten können, dann melden Sie sich bei uns oder kommen Sie vorbei. Bitte helfen Sie uns. Danke. 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Hier bekommt man noch traditionelle Südtiroler Küche, selbstgemachte Kuchen und auch Säfte. Die urige Hütte mit sagenhaften Ausblick erreichen Sie über den Wanderweg in circa einer Stunde. Besuchen Sie die Berdinger Alm in Derenten und lassen Sie die Seele baumeln. Ein einheimischer Mann sucht im Großraum Bruneck die Möglichkeit, in einem Wald aufzuräumen, um Schabe machen zu können. Telefone 348 113 1955.
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